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0: Greta and the Mellow Beats mit Believe Me.

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0: The Flying Hellfish mit Here With Me.

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2: Olympique mit No Estates to Remind.

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4: Acht Uhr acht auf die Sekunde, genau. Und damit sage ich hier wieder aus dem ersten deutschen Außenstudio aus Bad Reichenhall guten Morgen. Guten Morgen und willkommen zu einer neuen Ausgabe von 8 nach 8 hier am Ende der Nacht. Wie jeden Donnerstag von 8 Uhr 8 bis um 9 hier auf der Radiofabrik als Sendung live hier und jetzt oder eben immer wieder auch als Wiederholung in der Hoffnung, dass das für euch auch okay geht, weil ich kann halt nicht jeden Donnerstag Radio machen, aber es soll ja was hier on air sein. Okay, also, es funktioniert heute in diesem Studio schon wieder mal nur die Hälfte. Damit ist auch wesentliche Teile meines heute vorgedachten Programms leider nicht möglich, aber das freie Radio lebt und wächst ja mit Widerständen. Das ist alte Erfahrung. Seit 1998 die Radiofabrik Salzburg. Eine lange Geschichte gegen Widerstände. Das erste deutsche Außenstudio in Bad Reichenhall seit 2015 mit vielen Widerständen an den Start gegangen. Und bevor ich jetzt weiterrede, endlich Musik und einer meiner Lieblings-Jingle-Songs, also Dings da Intros, ist ja das Aufstehen von Seed. Und das ist ja nicht nur ein toller Aufstehsong, wie ich finde, sondern auch ein genialer, ein Pro-Radio, ein für das Radio, das, was das Radio ausmacht, Lied. Viel Spaß, guten Morgen.

0: Ja, haben wir wieder mal eine 8 nach 8 Sendung begonnen mit Aufstehen von Seed. Ach ja, ein doch wunderbarer, also nach meinem Empfinden und meinem Gehör, wunderbares Lied pro Radio. Ja, das Radio lebt, das erste deutsche Außenstudio lebt auch gerade noch. Immer wieder mache ich ja Werbung dafür. Menschen speziell aus Bad Reichenhall oder der näheren Umgebung, die es nicht so weit hätten hier in dieses erste deutsche Außenstudio. Ja, irgendwie Leute, die vielleicht das Bedürfnis haben, Dinge on air zu bringen, die man woanders nicht on air bringen kann, darf, soll, na und so weiter und so fort. Musik, Inhalt, whatever. Also Bad Reichenhall, das erste deutsche Außenstudio, besetzt hier, ich glaube, momentan nur noch durch mich und ich bin selten da. Das ist ein bisschen schade. Tolle Studio, tolle Lage zwischen lauter Flüssen, Verkehrsflüsse, Wasserflüsse, Bahnfluss und sogar Seilbahn. Also tatsächlich, ne? Ehemaliger Bahnhof, oben erster Stock, hier ein kleines Studio zum Radio machen und links eine Bundesstraße, rechts eine Bundesstraße, dazwischen eine Bahnlinie, ein Fluss fließt und gleich hier in Sichtweite geht eine Bergbahn, den Predigtstuhl, den 1000 irgendwas 600 Meter hohen Predigtstuhl hinauf. Ja, und da mittendrin ist dieses Studio, welches sich unglaublich freuen würde, Nachwuchs zu bekommen, das es leben möge. Gut, habe ich wieder ein bisschen Ansage gemacht. Was mich übrigens auch zum Beispiel motiviert hat, ich habe vor einigen Wochen mal ein nettes Feedback bekommen von einer Hörerin, ich glaube eher so aus Salzburg, die sich dafür bedankt hat, dass ich die Bedeutung des freien Radios immer wieder hier on air bringe. Ja, und das mache ich doch auch gerne, weil toll, dass es freie Dinge gibt in einer Welt, die immer unfreier zu werden droht. Oh nein, was heißt droht? Die immer unfreier wird.
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Ja, und damit nochmal willkommen hier am Ende der Nacht bei 8 nach 8. Die Sendung am Donnerstag, die hört ihr immer am Donnerstag von 8.08 Uhr bis um 9 Uhr als Original. So, ne, so, also es gibt niemals irgendwas Vorproduziertes hier. Ich mache keine Vorproduktion, ich mache es hier im Studio. Und wenn ich nicht im Studio bin, dann erlaube ich mir immer wieder mal Wiederholungen rein zu erbitten. Und wenn alles gar nicht funktioniert, dann gibt's halt die Playlist der Radiofabrik. Die kennt ihr ja vielleicht durchs Radio hören über die 24 Stunden hinweg. Gibt's ja viele Stunden mit Playlist, gute Musik aus Salzburg und überall. Gut, ja, ich habe heute mal wieder seit leider längerer Zeit Gelegenheit gehabt, ein wenig Jürgen zu hören, live vom Frühstückstisch, die Sendung von 7.06 Uhr bis 7.36 Uhr, auch jeden Donnerstag, und zwar schon so unendlich lange, dass es länger ist, als dass ich je Radio mache. Der gute Jürgen hat schon zu Zeiten extern Radio gemacht, wo das Ganze technisch noch, glaube ich, sehr, also für mich war das sehr wundersam. Alle gehen ins Studio, machen Radio in Salzburg. Und da gibt es aber einen, der macht morgen zusammen mit seiner Kollegin Frühstücksradio von zu Hause. Ah, fand ich irgendwie interessant. Und diese Tatsache hat dann irgendwie dazu geführt, dass die Idee kam, naja, Moment, draußen Radio machen, draußen außerhalb von Salzburg. Wie wäre das denn mit einem Studio in Bad Reichenhall? In Bayern, in Deutschland, im anderen Land. Und diese Idee ist mit der damaligen Redaktionsleiterin Eva Schmidhuber, mit der ich viele Gespräche hatte. Und diese Gespräche entwickeln sich dann tatsächlich in dieses Projekt mit tatsächlicher EU-Unterstützung, grenzüberschreitendes Radio. Tatsächlich ja die EU-Gelder, die ja oftmals für irgendwelchen Schwachsinn ausgegeben werden. Aber ich glaube, das war eine ganz nette Investition. Grenzüberschreitendes Radio seit 2015. Und zumindest war das immer der Stand, einzigartig in Europa und womöglich sogar der ganzen Welt. Gut, ja, und dieser Jürgen eben, er ist praktisch der Spiritus Rector, der diese Idee eigentlich also quasi der erste Keim, ne, Radio machen da draußen. Und das mache ich jetzt mal wieder hier. Und bevor, ja, ich muss das heute ein bisschen reden, weil ich ja das, was ich eigentlich spielen wollte, was ich vorbereitet hatte, leider nicht machen kann, aufgrund der Tatsache, dass es wieder ein paar technische Schwierigkeiten gibt. Aber, Entschuldigung, habe ja hier meinen Fundus, machen wir da ein bisschen Musik an diesem Morgen, in dem ihr hoffentlich gut hineingekommen seid und noch gut hineinkommen werdet.

Ja, jetzt habe ich gerade vorhin so viel erzählt da von Jürgen und Radiosendungen und so weiter live vom Frühstückstisch. Ich glaube, eigentlich wollte ich ihn vor allem grüßen, den Jürgen. Der grüßt ja auch mich immer wieder mal, wenn ich da die Gelegenheit habe zu hören. Aber was er wohl, ich glaube, immer tut, ist, die nächsten Sendungen anzusagen an dem jeweiligen Donnerstag, an dem er ja auch immer Sendung macht, immer am Donnerstag, 7.06 Uhr bis 7.36 Uhr live vom Frühstückstisch. Ja, ich verfolge die Sendung ja schon sehr lange, eben weil es Ideengeber war und überhaupt toll, ein Mensch, der um diese Uhrzeit seit unendlichen Jahren immer zuverlässig Radio macht. Und zwar ganz egal, an welchem Ort der Welt er gerade ist. Da gab es schon alle möglichen Sendungen aus Spanien, aus Südamerika, was auch immer. Und auch zu irgendwelchen Uhrzeiten, wo er dann eine ganz andere Uhrzeit hatte, Südamerika zum Beispiel. Naja, also jedenfalls der Jürgen, ein Kollege, der hier eben parallel am Donnerstag auch immer on air ist. Und das seit mehr als, ja, also echt vielen Jahren, ne? 8 nach 8 gibt's ja auch schon seit 2012 immerhin. Sind ja schon ein paar Jährchen, ne? Ja gut, 8.29 Uhr, eine Minute vor halb. Halb erinnert mich ja immer an ein kleines Ding, was ich hier bei 8 nach 8 über die letzte, ja, das schon ein, zwei, drei Jahre, wenn ich dann mal so Radio gemacht habe, so um halb irgendwas zu spielen, was Musikalisches, Beiträge zum Innehalten, zum Beispiel ganz oft schon gehört, das Thaler Unser von Moop Mama zum Thema Kapitalismus, ein ganz tolles Lied, kann ich heute nicht spielen zum Beispiel. Aber ich spiele auch immer wieder irgendwas, gerne auch überhaupt im Lauf der ganzen letzten Jahre. Manu Chao, Politik Kills, ganz oft hier schon gelaufen. Eigentlich finde ich das ja doof, wenn, wie in den vielen Normalradios, immer wieder die gleichen Songs laufen. Aber es gibt bestimmte Dinge, die liegen mir wirklich am Herzen. Und ich finde, Manu Chaos, Politik Kills drückt so unendlich viel aus, was in der Politik so passiert. Und ich denke, vom heutigen Standpunkt aus, der übrigens hier mal ist, im Wiederholungsfalle, der 2. April 2026, das ist also der Tag, an dem ich hier sitze und Sendung mache. Vom heutigen Standpunkt aus, die Kriege in der Welt, das, was Politik bewirkt, angefangen mit Donald Trump und überhaupt diese ganze Geschichte und Epstein und überhaupt und was sich hier gerade alles aufwallt. Mehrere Kriege, Finanzgeschichten, bla bla bla, Preisschocks, Inflation und sowieso die ganzen Dinge wie Hunger in der Welt und ganze Verarmung und Verelendung, Spaltung der Gesellschaft, politische Verwerfungen aller Art, auch du meine Güte, nein. Und ja, da sitze ich hier und hoffe, ich denke auch mit euch auf eine bessere Welt. Und toll, dass es Künstler gibt, die das ordentlich zum Ausdruck bringen. Und Künstler, die ja im Normalradio, also ich höre sie jedenfalls nicht, diese tollen Künstler. Ich höre da immer mehr oder weniger weichgespültes Zeug. Leider. Gut, freies Radio, freie Auswahl, Manu Chao, Politik Kills als, zur Vertiefung des Bewusstseins für den Zustand unserer heutigen Zeit.

Ja, Politik hilft und das tut sie augenblicklich an mehreren Orten in dieser Welt mit ordentlich Eskalationspotenzial, würde ich jetzt mal so sagen. Es gibt ja nicht wenige Leute, die wirklich Angst vor dem Dritten Weltkrieg haben und das hatten die auch schon vor einem Jahr oder zwei oder drei oder vier. Aber in den letzten Tagen und Wochen ist, glaube ich, die Dramatik hat sich ordentlich zugespitzt. Und was Politik betreibt, was man ja alles sehr einfach ändern könnte, ne? Also es wäre ja absolut möglich, theoretisch ab sofort alles an Kampfhandlungen, Kriegen, Schießereien einzustellen. Mit dem richtigen Willen und dem ordentlichen Willen kein Ding. Man muss nur aufhören zu schießen. Und geschossen wird leider viel zu viel. Und da, wo nicht geschossen wird, wird auch sonst wo geschossen. Es wird alles Mögliche in Anführungsstrichen bombardiert. Die Seelen der Menschen, die Gesundheit und so weiter und so fort. Ach ja, Leute, nicht so einfach. Aber wichtig ist eben, was Positives dagegen zu setzen. Und die Radiofabrik als freier Rundfunk, als freies Radio mit seinen 300-400 Menschen, die hier Radio machen, ehrenamtlich, immer wieder zu allen möglichen Uhrzeiten. Ich glaube, alle haben irgendwie was Positives im Sinn. Das ist zumindest mein deutliches Gefühl. Und dieses Gefühl gibt Verbundenheit mit dieser Radiofabrik. Und deswegen sitze ich zum Beispiel auch heute noch hier und mache hier 8 nach 8 am Ende der Nacht.

So, das waren jetzt ein paar solide Minütchen Gesto-Funk. Hier am Ende der Nacht bei 8 nach 8. Ja, aus dem ersten deutschen Außenstudio der Radiofabrik Salzburg, dem Freien Rundfunk Salzburg. Und der hart erkämpfte Freie Rundfunk Salzburg und das letztendlich doch auch irgendwie hart erkämpfte erste deutsche Außenstudio. Ich erinnere mich noch an diese unendlich vielen Schwierigkeiten. Hier waren immer wieder Leute von der Radiofabrik hier zu Mert, um das irgendwie zu installieren. Und mit Carla bin ich mir übereingekommen, das wäre eigentlich was, da könnte man ein mehrteiliges Radio-Feature draus machen zum Thema grenzüberschreitendes Radio machen. In diesem Fall Schwerpunkt die Deutsche Telekom und alles das, was sich dort an Negativen offenbart hat. Nun gut, Schwierigkeiten überwinden, Schwierigkeiten. Ne? Schwierigkeiten drohen ja in dieser Welt und kann man nur hoffen, dass es zum Beispiel auch weiterhin möglich ist, freies Radio zu machen. Wer weiß, was so alles passiert. Weil es gab ja schon mal von nicht allzu langer Zeit tatsächlich die Sache, dass freies Radio machen für mich nicht möglich war. Warum? Weil in diesem Studio hier Zutrittsverbot war über längere Zeit. In der Corona-Zeit beim totalen Lockdown. Also es war nicht möglich, es war verboten, untersagt, dass ich hier alleine sitze und alleine hier, alleine in einem Gebäude, welches leer ist, Radio mache. Das ging nicht aus Infektionsschutzgründen. Naja, die Zeit hatte ja gezeigt, dass es durchaus möglich ist, mit unendlich vielen blödsinnigen Verordnungen, Befehlen und Regeln und Strafen die Gesellschaft zu tyrannisieren. Forward. Gut, forward jetzt, nachdem ich viel Nicht-Deutsches, mit Seed habe ich angefangen, mit Seed. Aber jetzt dann doch bei der Gelegenheit einmal wieder Dekanter aus Trostberg. Hab da eben so eine nette CD von denen, bin ich zufälligerweise irgendwann mal vor vielen, vielen Jahren, also schon mehr als 10 Jahre her, drauf gestoßen. Hab jetzt ein Lied eingelegt, mache ich jetzt einfach mal des Titelwegens sei oder nicht sei, sein oder nicht sein. Ich habe jetzt gar keine Erinnerung mehr, wie das überhaupt klingt, aber Dekanter als lokale Band hier aus Trostberg in Südostoberbayern zu spielen, ist sowieso Ehre und Fest und innere Verpflichtung. Hören wir mal rein, sei oder nicht sei, Dekanter aus Trostberg hier am Ende der Nacht bei 8 nach 8.

So, das war bohrisch, bayerisch, das war was Bayerisches. Ja, habe ich ja sowieso was hätte ich, also wenn ich hier, also würde ich redaktionelle Arbeit machen könnte, wenn ich diese Zeit hätte, also wenn ich mir das so vorstellen würde, aus dem Fundus des lokalen Musikschaffens heraus ganz viel Radio zu machen. Über die Jahre hinweg hatte ich auch immer wieder, auch in anderen Sendeformaten, Gäste, Leute, die Musik hier machen, aus Bad Reichenhall, aus Pieding, auch Salzburger Leute und so weiter und so fort. Also völlig unbekannt, aber total gut und schön und richtig und wichtig. Also irgendwas ist hier mit dem Mikrofon da. Ich glaube, das ist ein bisschen komisch, ne? Ah, der Stecker. Ich glaube, ich stecke hier mal gerade um. So, hallo, hallo. Irgendwie wieder ein kleiner Wackelkontakt, ne? Okay, gut, das war also Dekanter aus Trostberg, sein oder nicht sein. Immer wieder ja heute schon so Thema gewesen, zum Thema Kriege. Ne? Also betrifft ja nun wirklich sehr, sehr, sehr viele Menschen leider, die in Angst und Schrecken leben, beziehungsweise schon getötet worden sind. Allein was da in der Ukraine, also diese Zahl, also grauenhaft. Und was also auch was ganz Grauenhaftes ist, begleitet mich auch irgendwie schon seit, ja, 40 Jahren, so ähnlich, ne? Oder fast 40 Jahren. Der Krieg im Sudan, der über Jahre immer wieder auch vergessen wird. Seit 40 Jahren fürchterliche Zustände, ganz, ganz, ach. Und dafür gibt es irgendwie so ein Lied, ne? Das spiele ich auch immer wieder mal hier bei 8 nach 8. Living Darfur. Da geht es um den Sudan, um den Südsudan von Matterfix. Musikalisch überhaupt gut zu hören und inhaltlich und von der Sache her wichtig und richtig.

Matterfix Living Darfur. Ohne weiteren Kommentar. Ja, 9:04. Es geht also schon wieder dem Ende. Ja, absolut, es ist gleich wieder zu Ende. Gleich geht zurück ins 24-Stunden-Vollprogramm der Radiofabrik in Salzburg. Ja, bleibt ihr gewogen, der Radiofabrik. Danke fürs Zuhören bei dieser Sendung hier. Und ich verabschiede mich einmal mehr mit Klängen von Spliff. Das Radiolied habe ich am Anfang der Sendung schon erwähnt. Gibt es seit 42 Jahren und seit 42 Jahren, also politisch völlig neutral, hält nicht vom Kauf von Konsumgütern ab. Also es gibt eigentlich keinen Grund, es nicht zu spielen. Es ist wirklich nur eine Hommage ans Radio, also wie toll Radio ist und nichts anderes. Gibt es also seit 42 Jahren, seit 1984 und wird mehr oder weniger konsequent von allen Radios, die ich je gehört habe, ignoriert. Kennt auch normalerweise keiner, wird nicht gespielt, aus welchen mysteriösen Gründen auch immer. Also es ist völlig unklar, warum das so ist. Ist aber so. Also ich habe es zufälligerweise ein einziges Mal in einem Sender weit weg von hier tatsächlich mal gehört. Also Radio von Spliff. Es ist wieder Donnerstag und heute ist Donnerstag, also passt sozusagen ganz hervorragend. Also in diesem Sinne, bis zum nächsten Mal. Macht's gut. Ciao, ciao.

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0: Sun Riot featuring The More or The Less mit Liert.

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0: Jalapenos Compadres mit Live Up to Your Dreams.

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0: Ellen Alexis mit I Gave Up.

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0: Sabine Hank mit Purple River.

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2: Audio Dope mit Biodegradable.

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2: Die Lungau Big Band mit Play the Game.

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2: 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Hallo und herzlich willkommen zu den Stimmlagen, dem gemeinsamen Infomagazin der Freien Radios in Österreich. Diesmal gestaltet von der Frosin-Redaktion von Radio Froh aus Linz. Mein Name ist Aylin Yilmaz. In dieser Sendung erfahren Sie über geplante Kürzungen beim AMS Oberösterreich, Infos zur Salzkammer Pride und wie man mit Tauben in der Stadt besser zusammenleben könnte. In den Arbeitsmarktprojekten, die vom AMS Oberösterreich gefördert werden, stehen starke Kürzungen bevor. Auf die Probleme, die dadurch entstehen, macht die Sozialplattform Oberösterreich in einem offenen Brief aufmerksam. Katharina Wachsenecker hat sich mit Stefan Turner, Geschäftsführer der Sozialplattform, und Ulrike Würzburger, Geschäftsführerin des Vereins B7 Arbeit und Leben, über die Kürzungen und ihre Auswirkungen unterhalten.
3: Das Budget für die vom AMS Oberösterreich geförderten Arbeitsmarktprojekte wird für die kommenden Jahre stark gekürzt. Bei vielen der Projekte handelt es sich dabei um Kürzungen von 25-30% des Fördervolumens. Das kritisiert die Sozialplattform Oberösterreich, ein Netzwerk von 46 sozialen Organisationen in Oberösterreich, in einem offenen Brief. Adressiert ist dieser an die Mitglieder der Bundes- und Landesregierung, VertreterInnen der Sozialpartner, des Städte- und Gemeindebundes sowie an die Verantwortlichen im AMS. Stefan Turner, Geschäftsführer der Sozialplattform, erklärt, was konkret den Anlass für die Kritik bildet.
4: Von der Einordnung ist es so, dass es um Kürzungen geht, die das AMS Oberösterreich und das Jahr 2026 betreffen. Zum Teil wirken diese Kürzungen auch in 2027 hinein. Aber wir sprechen jetzt nicht sozusagen vom Bundesbudget, das aktuell noch zu beschließen ist, sondern vom Budget der AMS Landesgeschäftsstelle Oberösterreich für das Jahr 2026. Die Auswirkungen sind groß, nachdem es im Jahr 2026 schon für viele Anbieter von arbeitsmarktpolitischen Maßnahmen nur Halbjahresverträge gegeben hat, sind jetzt ganz kurzfristig seit Ende Mai weitere Kürzungsabsichten oder Anordnungen vom AMS an die Träger gekommen. Und was uns bis jetzt eingemeldet worden ist, reden wir von einer Höhe von über 13,5 Millionen Euro bis ins Jahr 2027 hinein.
3: Die Auswirkungen der Kürzungen spürt auch der Verein B7 Arbeit und Leben, der Teil der Sozialplattform Oberösterreich ist. B7-Geschäftsführerin Ulrike Würzburger kritisiert die Kürzungen ebenfalls.
5: Das, was mich halt besonders trifft, das ist im Kontext vom AMS jetzt mit diesen ganzen Kürzungen, dass wir in zwei Bereichen massiv betroffen sind. Bei dem Aktuellen, was jetzt gerade so ganz markant gewesen ist und darum ist er da über die Sozialplattform informiert worden, ist eine massive Reduzierung im Frauenberufszentrum. Das ist ein Angebot für Frauen, betrifft ganz Oberösterreich, wo wir eben eingereicht haben und wir von B7 haben jetzt einen neuen Standard dazu bekommen. Wir haben alles gut vorbereitet und einen neuen Standard bekommen heißt, du musst Mitarbeiterinnen suchen, die Immobilie organisieren, die den Einzug planen und organisieren. Und im Grunde ist das Team, das da jetzt gestartet hätte, war komplett. Wir haben Vorstellungsgespräche geführt, die Frauen haben gekündigt. Und quasi 3 Wochen vor Start haben wir dann die Info gekriegt, wir müssen 30% reduzieren. Und somit war ganz schnell klar, dass so wie wir starten wollten mit dem Team, das wir eben lukriert haben, dass das gar nicht möglich ist. Und von 4 Personen, die wir da jetzt einstellen wollten, haben wir nur mehr eine einstellen können für diesen Start im Juli. Was geheißen hat, dass ich 3 anderen abgesagt habe, die aber bereits gekündigt haben. Und das ist ja auch immer so, wenn jemand kündigt, dann hat er nachher keinen Anspruch auf Arbeitslosengeld. Und das war dann alles sehr schwierig, weil die sind im AMS-Kontext tätig und werden gerade so durch diese Mühlen da durchgemahlen. Kündigen, neuer Job wird aber nichts, den anderen kriegen sie nicht mehr. Also wir haben da eigentlich Tragödien produziert, die überhaupt nicht notwendig gewesen wären, wenn man gut plant das ist das, was ich echt kritisiere, weil mir das persönlich so weh tut. Wir haben nie die großen Zahlen bei B7, immer nur die kleinen, aber trotzdem jeder Einzelne ist halt mir dann so ein Anliegen, dass wir da gute Möglichkeiten und Rahmenbedingungen schaffen, die in dem Fall nicht möglich waren. Das kritisiere ich, dass da sehr kurzfristig es zu einer Entscheidung gekommen ist, die ja, viele Tragödien produziert. Das andere, da haben wir eine große Vorlaufzeit gehabt mit dieser Einsparung. Da kritisiere ich die Veränderung auf inhaltlicher Ebene. Wir haben, mit dem ist ein Bereich im B7 lang sehr erfolgreich gewesen. Wir haben ein Beratungsangebot für arbeitssuchende Personen, wo wir die Personen bis zu 12 Wochen und auch darüber hinaus begleiten können. Das heißt, wir haben da die Möglichkeit gehabt, wirklich an den Herausforderungen und Problemen zu arbeiten, die die Menschen, die Arbeitssuchenden gehabt haben. Und dieses Angebot ist reduziert von 8 bis 12 Beratungen auf 3 Beratungen, wo der Inhalt und dieses, warum Beratung gelingt, nicht mehr möglich sein wird. Und das schmerzt mich auf dieser inhaltlichen Ebene, weil wir die Leute nicht mehr so begleiten können, wie gewünscht. Was ich aber dazu stellen möchte, ist, dass ich schon weiß, dass das AMS ein sehr guter Auftraggeber ist und sie irre bemüht sind, dass sie die Strukturen, die es gibt, erhalten werden und erhalten bleiben. Und da machen sie einfach alles dafür, dass wir es erhalten können. Es ist halt nur eine massive Veränderung auf der inhaltlichen Ebene.
3: Sie wünscht sich, dass der Sozialbereich bei der Verteilung der Fördermittel stärker berücksichtigt wird.
5: Die Herausforderung wird sein, die Budgetmittel, die zur Verfügung stehen, im Gesamten gut zu verteilen. Und da halte ich es einfach für total wichtig, dass man diesen sozialen Bereich sieht und erkennt. Weil wenn wir jetzt auf regionaler Landesebene sind, geht es ja um Oberösterreich, wenn man denkt, wir wollen ja alle, dass wir in einem guten Umfeld sind. Und ich glaube, mit diesen Einsparungen forcieren wir ganz viel. Und forcieren, weil eben vielleicht, weil Sie fragen, welche Konsequenzen das haben wird. Ich glaube ehrlich gesagt, dass das Thema Obdachlosigkeit, Wohnungslosigkeit große Themen werden, noch größer als sie sind. Und dass wir sehen werden, wenn wir einfach rausgehen, was da gerade los ist. Also ich glaube, es wird in Linz sicher spürbarer werden als in den Regionen. Weil halt, wenn Armut stärker wird, Menschen dann auch gerne in den Großraum ziehen, also in den städtischen Raum ziehen. Und ich glaube, wir werden das dann einfach sehen, was es für Konsequenzen haben wird. Ich finde auch jetzt schon, wenn ich so am Bahnhof bin, dass sich diese Situation echt unangenehm verändert hat oder einfach direkt auf der Landstraße, was man da gerade sieht. In den Regionen bin ich nicht so oft, aber da habe ich das Gefühl, da wird die Armut stärker sichtbar. Ich weiß nicht, ob wir das alles so gern wollen. Und ich glaube, alles, was wir halt machen können, damit man gut die Leute begleitet, weil für das bin ich und ich sicher, was durch gute Begleitung möglich ist, macht dann Sinn. Und ich denke mir, da sind die Politiker so richtig gefordert, auf eine gute Verteilung zu schauen.
3: In ihrem offenen Brief stellt die Sozialplattform konkrete Forderungen an die Politik, wie Stefan Turner erklärt.
4: Wir haben im Wesentlichen 3 Forderungen jetzt gestellt, die außerhalb der budgetären Mittel sozusagen Angelegenheiten betreffen. Und zwar wollen wir Transparenz erreichen über eine Übersicht über diese Kürzungen und Transparenz auch über das Bewusstsein, was diese Kürzungen denn auch bewirken. Zweitens wollen wir wissen, steht eine Strategie dahinter, nach welchen Kriterien wird die Förderlandschaft und werden die Angebote in den nächsten Jahren ausgerichtet, sodass auch die sozialen Unternehmen sozusagen planen können. Und der dritte Punkt betrifft die Zusammenarbeit jetzt sozusagen des Arbeitsmarktservice und mit den Auftragnehmerinnen, die gerade in der Krise einfach wichtig ist und neu aufgestellt werden muss.
3: Der offene Brief der Sozialplattform hat bereits erste Reaktionen ausgelöst.
4: Also wir haben im offenen Brief schon Gespräche auf verschiedenen Ebenen erreicht und sind mit dem AMS Oberösterreich in gutem Kontakt und zuversichtlich, dass unsere Wünsche dort auch berücksichtigt werden und dass die Träger dort besser einbezogen werden. Darüber hinaus sind wir natürlich bemüht, dass wir politische Kontakte pflegen und auch dort unsere Anliegen deponieren.
3: Ulrike Würzburger erhofft sich, dass durch den offenen Brief mehr Aufmerksamkeit auf die Arbeit zur Unterstützung arbeitssuchender Personen gelenkt wird.
5: Für mich ist einmal wichtig, dass es transparent wird, in was für ein System wir da alle aktiv sind und arbeiten und wirksam sind. Ich merke, wir sind rein vom Thema her völlig uninteressant, weil wir haben ja Presseaussendungen gemacht und keiner reagiert und dazu fragen, hey, woran liegt es denn, dass wir so wurscht sind? Und ich weiß, dass man, wenn man mit Arbeitslosen oder Sozialhilfeempfängern arbeitet, dass das einfach diese Randgruppe ist, die medial nicht gut zu verkaufen ist mit schönen und guten Geschichten. Ja. Aber jetzt haben wir zumindest Gehör bekommen. Und viele Menschen, die vielleicht nicht das so im Detail gewusst haben, haben halt jetzt die Möglichkeit gehabt, sie zu informieren. Und ich glaube, dass das ganz gut und wichtig ist.
2: Weitere Informationen zur Sozialplattform Oberösterreich und Ihrem offenen Brief finden Sie auf www.sozialplattform.at und weitere Informationen zum Verein B7 Arbeit und Leben auf www.arbeit-b7.at.
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2: Die Salzkammer Pride findet heuer am 29. August bereits zum dritten Mal in Bad Ischl statt. Melanie Schiller hat sich erkundigt, wie es zu der Idee der Pride gekommen ist. Außerdem erzählen Christina Jaritsch und Verena Heidel mehr über die Bedeutung einer Regenbogenparade am Land und wie wichtig diese für queere Sichtbarkeit ist.
1: Wie seid ihr auf die Idee gekommen, eine Salzkammer Pride zu machen?
6: Also die Anfänge liegen im Projekt Salzkammer Queer. Das ist ein queeres Community-Building-Projekt, das wir während der Kulturhauptstadt Europas Bad Ischl-Salzkammergut gemacht haben. Und da waren eben das Frauenforum und der Verein Insel Frauen- und Mädchenzentrum als Trägervereine drinnen. Und ich war damals für das Programm für die Kulturhauptstadt verantwortlich, eben für die Gender-Diversity-Themen. Und dieses queere Community-Building-Projekt, wir haben dann Salzkammer-Queer-Stammtische gemacht in der ganzen Region im Salzkammergut, wo sie eben queere Personen treffen und vernetzen können. Aus dem haben sie auch Themenbereiche entwickelt, wo sie eben unter einem Thema zum Beispiel Personen treffen können, unter einem speziellen. Und aus diesem Community-Building-Projekt und aus diesen Salzkammer-Queer-Stammtischen hat sich dann einmal die Idee entwickelt, wir könnten ja die erste Pride-Parade im Salzkammergut machen. Also es hat ja sowas, es gibt es immer mehr im ländlichen Raum, aber es ist immer noch ein revolutionärerer Akt, gerade am Land Pride-Paraden zu veranstalten. Und dann haben wir ja 2024 ziemlich blauäugig und chaotisch begonnen, die erste Pride-Parade im Salzkammergut zu entwickeln und haben dann auch recht schnell gute UnterstützerInnen gehabt, zum Beispiel Tom Neuwirth, aka Conchita, die uns unglaublich unterstützt und den Rücken stärkt nach wie vor. Conchita ist so unterstützend gewesen auch in diesem ganzen Prozess, weil sie eben sagt, am Land bei den Pride-Paraden, da geht es nur um was und so quasi, ich bin für euch da und stärke euch da und das ist natürlich total wichtig. Was auch noch wichtig ist und was vielleicht eine Überleitung zu dir, Verena, sein könnte, ist, dass das einfach nur funktioniert, weil wir wirklich um die 150 ehrenamtliche, helfende KünstlerInnen, AktivistInnen, UnterstützerInnen haben, die das mit uns gemeinsam auf die Beine stellen.
7: Ich springe jetzt wieder zurück ins erste Jahr, wo ich eben im Jugendprojekt der Kulturhauptstadt mit dabei war. Da haben wir eben, ich wiederhole es jetzt nochmal ganz kurz, Videobeiträge gemacht. Und ich bin mit einem vierköpfigen Team, drei Mädels, ein Bursche, nach Ischl gefahren und habe es abgeholt. Und das Erste, was einer gemacht hat, war, dass er für uns alle Armbänder ausgeteilt hat, weil er hat jetzt recherchiert und hat Armbänder geknüpft in allen Pride-Flaggen, die es gibt. Wir waren so motiviert und so bei der Sache und das hat mir so einen Spaß gemacht, weil sie es selber so genossen haben. Ohne Vorurteil, ohne dass es einen komischen Blick gegeben hat. Ich habe nämlich gedacht, jetzt fahren wir da hin und habe natürlich gewusst, was auf uns zukommt und habe mir schon gedacht, na, hoffentlich können sie sich auf das einlassen. Und das war überhaupt kein Thema. Und das hat mir dann auch wieder gezeigt, wie falsch eigentlich meine Denkweise in dem Fall war, dass ich mir so angemacht habe, wie wird das, wenn ich mit ihr auftauche, schauen die Leute komisch an oder verhalten sie sich unpassend Leuten gegenüber. Das waren einfach trotzdem so Gedanken. Ich will es jetzt gar nicht so ins Detail aussprechen, weil es mir eigentlich selber ein bisschen zu blöd ist, dass ich so gedacht habe. Das war für mich ein riesengroßes Highlight. Und dann sind sie zu viert oben gestanden am Pride-Wagen und haben das voll mitgefeiert. Ich habe die Kamera übernehmen dürfen in dem Fall. Habe gesagt, feiert, habt euch einen Spaß und ich werde ein bisschen Videomaterial sammeln. Und das war schon toll.
6: Für mich ist die Gemeinschaft eigentlich, also das haben wir jetzt die letzten zwei Mal oder eigentlich beim dritten Mal merkt man es jetzt auch schon, wo wir ja voll in der Planung jetzt drinnen sind, es entwickelt sich einfach so ein Netzwerk. Es entwickeln sich tragfähige Verbindungen und gerade im Kulturbereich sind die Beziehungen untereinander so wichtig. Und es gibt auch so eine Perspektive, die mich recht beschäftigt in letzter Zeit, das ist Beziehung über Methode. Und man kann nur so gut alles professionell planen, und nur so gut marketingtechnisch alles aufstellen und total arg in die Werbung gehen. Aber wenn die Beziehungen zur Community nicht passen, dann wird man keine Freude mit der Veranstaltung haben oder keine Freude mit der Pride-Parade haben, auch bei anderen Sachen. Und solche ja, Höhepunkte der Sichtbarkeit, sage ich jetzt einmal, wie es bei so einer Pride ist oder wie es bei uns auch bei der Salzkammer Pride ist, das ist ein geballter Tag, wo einfach ganz viele Personen, die für das gleiche Thema einstehen und zwar im Queerness am Land sichtbar machen und LGBTIQA-Plus-Rechte fokussieren. Und da trifft sie einfach geballt an einem Tag. Ja, die Community tauscht sie aus, auch überregional. Wir haben zum Beispiel Drag Queens aus Berchtesgaden auch dabei, die Morita Maschinella und die Lilly Hightower heuer auch wieder. Auch von anderen Städten, Regionen, von der Innviertel Pride, die KollegInnen helfen tatkräftig auch bei uns mit immer wieder. Wir unterstützen uns gegenseitig. Es hängen zum Beispiel jetzt gerade unsere Salzkammer Pride Regenbogenflaggen in Ried. Also auch symbolisch unterstützen wir uns da gegenseitig. Und wie gesagt, gerade am Land ist es einfach immer nur ein bisschen revolutionärer, dass man die Queerness laut in der Öffentlichkeit zeigt. Da müssen wir zusammenhalten.
8: Jetzt nur einmal so die Frage, warum ist es wichtig, dass gerade am Land eine Regenbogenparade gibt?
7: Ich glaube einfach, dass wichtig ist, dass einfach queere Personen eine Bühne kriegen, also dass man auch den Gedanken verbannt, dass das nur in Städten gibt. Nein, es ist nicht so. Queere Personen leben auch am Land. Und man spricht immer ganz viel über Mut und über Bühnen. Und ich finde einfach, solange wir das so beschreiben müssen, also solange es Mut braucht, um so zu sein, wie man ist, braucht es einfach ganz wichtig Regenbogenparaden, Veranstaltungen, wie die auch immer ausschauen. Das ist einfach mir persönlich ganz wichtig. Also ich habe selber zwei Kinder, die zwar sehr mutige Mädels sind, aber ich merke es auch im Freundeskreis oder in ihrem Umfeld, dass da einfach mehr Präsenz auf jeden Fall nur notwendig ist. Um es nicht nur selbstverständlich zu machen, sondern ja, man darf einfach keinen Gedanken meiner Meinung nach daran verschwenden. Ist ein Outing jetzt passend? Sollte ich noch warten? Auf wen muss ich Rücksicht nehmen? Macht man ja auch nicht, wenn man die Berufswahl verkündet. So soll es bei dem auch sein. Das ist meine Meinung.
6: Ich habe schon viele Diskussionen über das geführt. Auch in der Region, weil mich dann eben auch Personen fragen, wieso braucht es denn das? Wir machen ja kein Hetero-Pride. Und ich sage dann, wir schauen, wenn wir die perfekte Gesellschaft schon hätten und das überhaupt kein Thema wäre, was für ein Label jetzt auf dir draufbiegt, dann braucht man das auch nicht. Aber nachdem wir eben die perfekte Gesellschaft nicht haben und vielleicht auch nie haben werden und nachdem wir eigentlich gerade in so einem Transformationsprozess sind, wo man eben diese Haltepunkte braucht von einem Label von einer Geschlechtsidentität oder von einer sexuellen Orientierung oder von dem Ausleben ja, vom eigenen Lebensentwurf, kann eben sowas wie Pride oder Salzkammer Pride am Land eben so ein Rückenstärker sein. Und das möchte man eben auch bieten und auch eben so einen Brave Space anbieten. Also wirklich einen Raum, in dem man sich trauen kann, so zu sein, wie man ist.
8: Was ist denn so euch ein Motto, mit dem ihr arbeitet? Was motiviert euch oder was gibt euch da Kraft? Ja?
6: Also unser Slogan ist, wir sind queer, wir sind da, gewöhnt euch dran. Werden wir auch bei der Salzkammer Pride dann des Öfteren hören. Ist auch gut, wenn man es übers Radio einmal hört, weil wenn man es mit dem Megafon um und um schreien, verstehen wir es manchmal nicht so gut. Also bitte merken, wir sind queer, wir sind da, gewöhnt euch dran.
7: Ja, dem ist eigentlich fast nichts mehr hinzuzufügen. Wie schon gesagt, oder wie ich vorher schon gesagt habe, es geht einfach um die Selbstverständlichkeit, die mir ganz wichtig ist. Ich glaube, das bringt der Slogan ganz gut um.
8: Meine abschließende Frage noch, was würdet ihr der jüngeren Generation so gerne mitgeben auf dem Weg?
6: Scheiß dir nichts, dann fällt dir nichts.
7: Super. Voll gut. Wirklich voll gut. Ja, wieder die Selbstverständlichkeit. Seid so, wie ihr seid. Verstört euch nicht. Es wird nichts passieren, im besten Fall. Ganz im Gegenteil. Meistens geht man besser und einfacher durchs Leben, wenn man ehrlich zu sich selber ist.
6: Genau, und wenn es Unterstützung braucht, wenn man da Hilfe braucht einfach, was ja einfach immer nach wie vor so ist, weil manchmal eben die Umstände schwierig sind, dass man sich outet oder dass man eben den Lebensentwurf so lebt, wie man gern möchte. Also speziell im ländlichen Raum ist einfach die soziale Kontrolle dann doch nochmal höher als in der Stadt. Dann gibt es eben Organisationen, die da sind für Hilfesuchende bzw. Für Personen, die Beratung suchen. Und auf der Salzkammer Pride gibt es auch zum Beispiel Stände von Organisationen, die eben queere Personen in dem unterstützen, also in ihrem Werdegang unterstützen. Und da sind eh die Hosi Linz, ist da eine gute Anlaufstelle. Dann auch noch weitere andere queere Organisationen. Salzkammer Queer ist auch eine Organisation vor Ort, wo man andocken kann, wo man regionale Vernetzung suchen kann, wo man auch Wissen teilen kann. Also gerade so Wissen über Geschlechteridentitäten, über sexuelle Orientierung, über Lebensentwürfe. Wenn man da struggelt eben damit, dann gibt es da Personen, die sich gut auskennen, die auch weiter vernetzen.
2: Das war Melanie Schiller im Gespräch mit Christina Jaric und Verena Heidel über die Regenbogenparade in Bad Ischl. Mehr Informationen zur Salzkammer Pride finden Sie unter www.salzkammerqueer.at/pride.
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2: Tauben haben keinen guten Ruf. Oft stört uns ihr Kot und die großen Schwärme, die sich über Essensreste in Städten hermachen. Wie mit Taubenschlägen und artgerechtem Futter ein besseres Zusammenleben funktionieren könnte, hat mir Sabine Auer von der Initiative Streuner Tauben Linz vom Verein Streunerkatzen Oberösterreich im folgenden Interviewausschnitt erzählt. Jetzt ist das schon mal so ein Vorurteil, dass Tauben eben schmutzig sind, Krankheiten übertragen und dass die Menschen überhaupt so negativ auf die Tiere reagieren. Woher kommt das?
10: Also ich glaube, dass das daher kommt, Tauben sind ja an und für sich Haustiere gewesen, beziehungsweise sind halt, werden immer gezüchtet, Rassetauben zum Beispiel, Brieftauben, diese Hochzeitstauben, was da gibt. Ja. Das ist ja, sind ja eigentlich keine anderen Tauben, als wie die Tauben in der Stadt, nur schauen sie halt optisch anders aus. Ja. Es ist nur so, früher hat man halt die Tauben in den Dachböden gehalten für Fleisch, für Eier, für die Federn. Irgendwann hat man es dann nicht mehr gebraucht, dann sind die einfach auslassen worden. Ja. Und der Mensch hat aber vorher dafür gesorgt, dass sich die Tauben massiv vermehren, also eben wegen Fleisch und wegen die Eier. Und dieser angezüchtete Brutzwang und auch diese Ortstreue, die was einer da angezüchtet worden ist, eben auch im Hinblick auf Brieftaubensport zum Beispiel, ja. Das ist eben jetzt das, was Probleme macht. Also Probleme, ja, man könnte sie natürlich ganz einfach lösen, aber das sind eben die Probleme, die halt die Leute sehen. Ja? Also sprich, die Tauben wollen natürlich auf Fensterbänken nisten. Das kommt daher, weil sie eben von der Felsentaube abstammen. Ja? Die sind eigentlich, also die können mit einem Baum überhaupt nicht brüten, geht gar nicht. Ja? Also das ist nicht so wie die Wildtauben. Die sind eben angewiesen auf Nischen, auf Felsvorsprünge quasi und das ist halt in der Stadt halt ideal für einer, ja. Sie sind eben auch Schwarmtiere und darum treten sie in so großer Zahl auf. Und das macht halt vielen Leuten Angst, beziehungsweise wenn die natürlich längere Zeit auf einem Platz sitzen und darauf warten, dass sie Futter kriegen, ja, dann verschmutzen sie, sage jetzt einmal, so mehr oder weniger diesen Platz, wo sie eben da sitzen, ist egal, weil eine Taube muss halt genauso wie ein anderes Tier auch einmal seine Ausscheidungen loswerden.
9: Genau, das ist dann ein Problem, auch ein verständliches von unserer Sicht aus. Also niemand möchte jetzt einen Balkon haben, der von Kot übersät ist. Gibt es in Städten, gibt es jetzt allgemein in Österreich jetzt Pläne, wie man besser mit den Tauben koexistieren kann? Eben wie du gesagt hast, es waren mal Haustiere, also sie sind eigentlich auf unsere Hilfe angewiesen, aber die gibt es ja nur sehr vereinzelt.
10: Ja, also von den Städten her gibt es aktuell, soweit ich weiß, nur in Wien die Bemühungen. Da gibt es jetzt mittlerweile 2 Taubenschläge, soweit ich informiert bin, die recht gut funktionieren. Also zumindest einer funktioniert auf alle Fälle gut. Der zweite ist, glaube ich, erst vor kurzem eröffnet worden. Da habe ich jetzt noch nicht so viel davon gelesen. Aber wir haben auch in Linz mittlerweile 2 Taubenschläge. Einer eben an der JKU und einer eben, der von uns betreut wird, also der von uns errichtet worden ist und betreut wird auch. Und unseren gibt es jetzt zum Beispiel seit Februar 2026, also seit heuer. Und ich muss dazu sagen, seit ein paar Wochen, also es hat sich dort drastisch geändert, also zum Positiven, ja. Weil die Tauben sich jetzt einfach fast nur im Taubenschlag aufhalten, beziehungsweise die Kostgänger nennen wir es, ja, die halt praktisch nur zum Fressen kommen, die sieht man aber dann auch den ganzen Tag nicht mehr, weil die einfach satt sind. Die hucken sich dann irgendwo hin und tschüren dann und ja, also die laufen nicht herum zwischen die Leute und wollen ein Futter oder suchen die letzten Körnsal oder Brösalz ab. Die Ausscheidungen sind ganz anders von der Konsistenz her, ja. Also eine Taube, die an Hunger leidet oder die das Falsche frisst, also Pommes. Ich habe ein Foto gesehen, wo eine Taube ein Grillwürstel im Schnabel gehabt hat. Ja, also das ist gänzlich ungeeignet für einen. Ja, davon kriegst du Durchfall, davon kriegst du Bauchweh. Und natürlich ist dann das nicht so nett, wenn die dann irgendwo sitzen und das dann runterlassen. Ja, und das ist auch extrem schwer zum Wegkriegen, muss man auch dazu sagen. Ja. Und wenn die aber natürlich ein artgerechtes Körnerfutter kriegen, also das Futter, was sie wirklich aufnehmen sollen, dann sind die Kothaufen wirklich schön fest und die kann man wirklich mit 2 Fingern nehmen und wegtun. Also die sind sehr leicht zum Wegkriegen. Es gibt da von der TU Darmstadt so eine Studie, die in Auftrag gegeben worden ist. Und da wurden eben der Taubenkot über eine längere Zeit auf verschiedene Materialien aufgebracht, ja. Da ist eben dann geschaut worden, wie verhält sich das Material dann, ja. Also ist der Taubenkot wirklich so ätzend oder greift er wirklich die Substanzen wirklich so an? Und an und für sich hat es da überhaupt keine Auffälligkeiten gegeben. Das Einzige ist halt nur bei Metall und bei Kupfer, da hat es halt zum Oxidieren angefangen, aufgrund von der Feuchtigkeit einfach, ja, von was im Kot drinnen ist. Aber es ist jetzt nicht so, dass jetzt der Taubenkot so aggressiv ist oder die Gebäude schädigt oder ja, also das ist halt maximal nur eine Verfärbung, ja, also eine oberflächliche optische Schädigung.
9: Das ist sehr spannend, weil es heißt ja immer, dieser aggressive Taubenkot. Also ist das auch eigentlich eines dieser Vorurteile, die...
10: Ja, das trifft nur insofern zu, wenn eben die Tiere wirklich das Falsche fressen und also einfach der pH-Wert da nicht stimmt, ja. Also um das geht es da hauptsächlich, ja. Wenn die jetzt ein ordentliches, vernünftiges Futter kriegen, ja. Wie gesagt, dann sind es feste Haufen, die ziemlich trocken sind oder eigentlich kaum einen Feuchtanteil haben. Und dann lässt sich das rückstandslos entfernen. Also bei unserem Taubenschlag ist zum Beispiel eine Fläche mit so Bleche. Und die haben jetzt schon 2-mal gereinigt. Die waren wirklich voll mit Taubenkot. Ja. Und die haben wir gereinigt. Und nach der Reinigung sieht man genau gar nichts.
9: Wie finden denn die Tauben in die Schläge, die jetzt extra errichtet worden sind? Wie lockt man die dahin?
10: Ja, das geht ganz leicht mit Futter. Nein, wir haben schon, bevor wir den Schlag errichtet haben, haben wir schon angefangen, dass wir an den Platz, wo der Taubenschlag dann hinkommt, dass wir da schon anfüttern. Da sind innerhalb von 2 Wochen aus 2 Tauben, glaube ich, um die 50 geworden.
2: Mehr Informationen zu Tauben in Linz finden Sie unter www.streunerkatzen.com/streunertauben. Das waren die heutigen Stimmlagen aus der Frosin-Redaktion von Radio Froh aus Linz. Am Mikrofon war Eileen Yilmaz. Ich bedanke mich ganz herzlich fürs Zuhören. Alle Informationen zu den Stimmlagen finden Sie auf der Website unter www.stimmlagen.at. Bis zum nächsten Mal.
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5: Die Befürchtungen haben sich leider bewahrheitet. Es ist das Klimaschutzbudget weniger als halbiert worden. Es sind andere Förderungen gestrichen worden im Klimaschutz. Es ist das Personal gestrichen worden. Es ist die Sanierungsförderung, die ganz wichtig ist, gestoppt worden. Also wir sehen massive Rückschritte in dem Bereich und die Kosten tragen alle.
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7: Hallo und herzlich willkommen zu einer neuen Ausgabe der Werkspost, dem regionalpolitischen Podcast der Radiofabrik. Der Sommer ist in Salzburg angekommen. Bereits die erste Hitzewelle des Jahres wurde überstanden. Abkühlung finden viele in den Seen oder Freibädern Salzburgs. Andere entweichen der Hitze mit einem Gletscherbesuch in den Salzburger Alpen. Sogar Skifahren konnte man in den Sommermonaten bis zum Jahr 2007 am Kitzsteinhorn in Kaprun. Bis 2023 ging das zumindest noch in den frühen Sommermonaten. Seit 3 Jahren aber ist Schluss. Warum? Es ist zu warm. Die Gletscher schmelzen schneller, als sie wachsen können. In ein paar Jahrzehnten ist nicht nur Skifahren keine Option mehr, man wird sie sich auch nicht mehr anschauen können. Die Gletscher werden in ganz Österreich vollständig verschwunden sein. Was passiert dann mit dem Tourismus? Wer kümmert sich um die ökonomischen und ökologischen Folgen? Und wird der Klimawandel in Salzburg überhaupt ernst genommen? Genau darüber spreche ich, Lukas Oberauer, heute mit Frau Magister Martina Berthold, Clubobfrau der Grünen in Salzburg und Universitätsprofessor Bernhard Salcher aus dem Fachbereich der Umwelt und Biodiversität der Universität Salzburg. Hallo, ja, schön, dass ihr heute beide hier seid und mit mir über das Gletscherschmelzen sprecht.
5: Danke für die Einladung.
8: Danke für die Einladung.
7: Herr Professor Salcher, vielleicht können Sie mir erklären, Sie erforschen die Gletscher und somit auch die Geschichte der Gletscher und die Veränderungen, die damit einhergehen. Was zeigen denn die aktuellen Daten? In welchem Tempo schmelzen die Gletscher davon und warum genau schmelzen sie weg?
8: Ja, also ich erforsche eigentlich das Gletscherschmelzen und auch wieder das Gletscherwachsen eigentlich über einen längeren Zeitraum, tatsächlich über die letzten 1 Million Jahre. Und deswegen ist es auch so interessant, diesen Bezug und vor allem diese Geschwindigkeit eigentlich zu sehen. Vor allem in den letzten 10.000 Jahren zu sehen, da hat man relativ gute Daten. Die Gletscherschmelze ist sicher exorbitant schnell. Das hängt natürlich mit dem menschengemachten Klimawandel zusammen. Wie Sie schon richtig gesagt haben, wir werden in den Alpen, zumindest in den Ostalpen, in Bälde in wenigen Jahrzehnten wahrscheinlich keine Gletscher mehr haben. Selbst wenn wir jetzt sehr, sehr rasch auf sozusagen Treibhausgase emittieren, verzichten würden, das ist eigentlich so gut wie eingeloggt. Das, was wir jetzt sehen, ist eigentlich, die Gletscher sind sozusagen noch da, weil sie träge sind. Ja? Aber sie sind, würden wir sozusagen die Alpen, die Ostalpen eisfrei sein, würden praktisch jetzt keine neuen Gletscher mehr entstehen. Man kann das eigentlich sehr schön sehen, wenn sie in die Sommer in die Berge gehen, dann ist der Schnee eigentlich nicht mehr vorhanden. Also gerade jetzt kam die Meldung von der Geosphere Austria, der Sonnenblick, nicht der hohe Sonnenblick, der ja das längste Observatorium ist oder das zweitlängste der Alpen, hat jetzt den zweitfrühesten schneefreien Tag gemeldet, im Jahr sozusagen. Also jetzt schon ist eigentlich der Schnee auf dem Gletscher weg. Und dieser Schnee, der ist so wichtig, dass er den Sommer überlebt, damit sich daraus wieder Eis bilden kann.
7: Wenn es jetzt den menschengemachten Klimawandel nicht geben würde, in welcher Phase wären wir dann aktuell? Also würden die Gletscher wachsen oder würden sie ohnehin schmelzen? Und der menschengemachte Klimawandel beschleunigt das nur?
8: Das ist eine sehr, sehr, finde ich, interessante Frage, weil man das oft zu wenig beachtet vielleicht. Grundsätzlich müssen wir sagen, und das muss man immer wieder sich vor Augen halten, wir befinden uns eigentlich in einer Eiszeitphase, ja? Sozusagen in einer Ice Horse Earth, könnte man sagen. Ja? Das heißt, eigentlich sind unsere Lebewesen, Organismen, unsere Ökosysteme, gerade auf der Nordhemisphäre, sehr angepasst auf eigentlich Temperaturen, die so sind wie eigentlich nicht mehr heute und kälter. Ja? Und wir, diese lange Ice-House-Earth-Phase, das gab es immer wieder in der Erdgeschichte sozusagen, die sind typischerweise schwankt. Das heißt, man hat große Vergletscherung, das letzte Mal 20.000 Jahre, die alten war Salzburg einige hundert Meter unter Eis. Und dann hat man eigentlich relativ kurze Warmzeiten, die dauern so 10.000, 15.000 Jahre. Und so wie jetzt auch, unsere letzte Warmzeit hat ungefähr vor 10.000, 11.000 Jahren begonnen und würde sich eigentlich, und jetzt komme ich auf Ihre Frage zurück, wieder dem Ende zuneigen. Das heißt, es würde langsam eigentlich wieder kühler werden, über viele 10.000 Jahre, bis wir wieder sozusagen ein Maximum hätten an Kälte und wieder Gletscher sozusagen bis weit über Salzburg nach Oberösterreich sozusagen vorstoßen würden. Sozusagen. Also ja, eigentlich wären wir jetzt langsam wieder in eine kälter werdende Phase, würden wir eintreten. Ja.
7: Wie kann man sich da die Arbeit konkret vorstellen? Also wie läuft so ein Gletschermessverfahren ab?
8: Das würde ich sagen, das hat sozusagen unterschiedliche Komponenten. Also zum einen gibt es natürlich die direkten Messungen, das heißt, die gibt es natürlich gerade in den Alpen sehr lange schon. Da weiß man eigentlich schon seit 1850, das war eigentlich so um diese Zeit, wo auch schon der Alpinismus begonnen hat, frühes 19. Jahrhundert, 1850, da gab es viele Gemälde, viele Bilder. Da haben eigentlich schon die Alpenvereine begonnen, dann das aufzuzeichnen. Da weiß man eigentlich schon sehr genau, wie die Gletscher sich entwickelt haben. Und man kann sagen, dass 1850 der Gletscherstand auch so ziemlich der größte Gletschervolumen oder ähnliches Gletschervolumen war. Die letzten 10.000 Jahre sozusagen hat es eigentlich keins gegeben, das größer war. Ja? Und woher weiß ich das, ja, dass es die letzten 10.000 Jahre nicht größer war? Das ist dann wiederum nicht mehr so hochauflösend, sodass ich jährliche Veränderungen sehen kann, wie seit 1850, sondern das geht eigentlich über Datierungen von Resten von Gletschern sozusagen. Das heißt, dort, wo ein Gletscher vorgestoßen ist, hinterlässt eine Spur, eine Moräne. Vielleicht kennt man das noch aus der Schule, eine Endmoräne, einen Wall. Und wenn er sich von dort zurückzieht, dann weiß man, okay, da war er ja mal und diesen Wall, den kann man halbwegs gut, sagen wir mal, datieren sozusagen. Das wäre zum Beispiel eine Möglichkeit, um Gletscherstände zu datieren. Andere Möglichkeiten, um zu sagen, okay, da war mal kein Gletscher zum Beispiel, wo heute immer noch einer ist, und das ist auch ganz wichtig, gerade für die Klimawandelleugner ein bisschen, ist, wenn man Holz findet, ja, auf der Pasterze oder Moorboden, wenn man Holz findet auch, oder im großen Talgletscher, Mortaratschgletscher zum Beispiel in der Schweiz, ein sehr großer Gletscher, oder eben auf der Pasterze, hat es immer wieder Hölzer oder Torfreste freigelegt. Und die kann man gut datieren, mit C14 sehr genau datieren. Und dann kommt raus, 8.000, 6.000 Jahre vor heute. Und dann gab es viele Leute, die dann sagen, hey, da war ja schon mal eisfrei, wo heute gerade ist eisfrei geworden ist. Und sagen, es war ja damals schon so warm wie heute. Und das ist eine ganz trügerische Schlussfolgerung, die man auf keinen Fall machen darf, weil sozusagen, ich vergleiche das immer, die Gletscher heute sind ein bisschen wie, wenn ich einen Eiswürfel in einem 180 Grad Backofen stelle. Ja, sie sind einfach noch da, weil sie so träge sind. Aber das, die Umgebung, das Environment, die Umweltbedingungen für den Gletscher sind längst nicht mehr gegeben, sozusagen.
7: Mittlerweile haben wir seit 1850, haben Sie gesagt, dass jetzt die Messung viel, viel genauer ist. Können Sie vielleicht auch Zahlen sagen, wie schaut es dann aus? Also wie stark schmelzen die Gletscher in Salzburg? Gibt es da irgendwie einen Masseverlust, den
8: man
7: irgendwie...
8: Ja, also es gibt jetzt mehr, was man sehr lange macht, schon eben sind die Gletschermessreihen. Das heißt, ich schaue einfach, wie stark es zurückweicht. Das kann man ungefähr vielleicht auf den Volumen schließen, aber nicht so genau. Diese Volumensmessungen, die passieren an einigen Gletschern jetzt schon auch noch nicht so lange, dass man sagt, okay, wie viel verliert denn der Gletscher an Dicke? Ja? Also wie gesagt, die Längenänderungen, die kennt man, macht man schon sehr lange. Seit 19. Jahrhundert sozusagen hat man damit begonnen, beziehungsweise kann man sie gut rekonstruieren aus Gemälden, aus Fotos und so weiter. Die Gletschermächtigkeiten weniger gut, aber die kennt man in den letzten Jahren, wird das auch genauer gemacht und man kann jetzt mittlerweile auch mal, macht man das jetzt mit Radardrohnen, dass man schaut, wie viel mächtig der Gletscher noch ist. Es geht sehr gut, dass man die Gletscherdicke wirklich messt. Und wenn Sie heute Zahlen haben wollen, dann ist es eigentlich wirklich dramatisch. So die größten Alpengletscher, Salzburg hat Zungengletscher, wenn man es wirklich auf Salzburg gesehen, ist der größte Gletscher wahrscheinlich das Untersulzbachkäse, wahrscheinlich der letzte Gletscher, der wirklich so in den Talboden reicht und nicht irgendwo am Hang klebt. Der hat so Masse, also Längenverluste, so in der Größenordnung von, ich sage jetzt mal, 20, 40 Meter in der Größenordnung, und das hat deutlich zugenommen. Ja. Bei der Zunge kann man das schön messen und viele Gletscher zerfallen regelrecht in Teile. Also wenn man sich sozusagen im Sonnenblick, den ich vorher angesprochen habe, der zerfällt wirklich der Gletscher in mehrere Fragmente sozusagen. Ich weiß nicht, ob man da noch von Gletscher eigentlich sprechen kann sozusagen. Fließt zwar noch, aber ist eigentlich, bekommt überhaupt keine Nahrung mehr ab. Ja. Das ist schon ein bisschen schwieriger zu messen. Aber so die Beträge, größere Gletscher gehen so in die 10er Meter mittlerweile, kleinere Gletscher Meter. Aber es hat auf jeden Fall deutlich zugenommen, das merkt man, ich verfolge auch die Gletscherberichte eigentlich seit den 90er Jahren regelmäßig, und da sieht man eigentlich sehr deutlich, dass das stark zugenommen hat.
7: Ja, sehr spannend. Jetzt haben wir schon mal einiges gehört über das, wie es aktuell aussieht mit den Gletschern und wie sich die entwickelt haben. Frau Magister Berthold, jetzt zu Ihnen vielleicht, was bekommen Sie von den Menschen mit? Wie geht es zum Beispiel den BergbäuerInnen, den Menschen, die im Tourismus arbeiten, die davon profitieren, und den von Gletscherschwund sehr stark betroffenen Gemeinden? Haben Sie da irgendwas mitbekommen in den vergangenen Jahren?
5: Also stark ist bei dem Thema die Landwirtschaft betroffen, weil natürlich weniger Gletscher hast, weniger Wasser, das gespeichert ist. mehr Gefahren durch Hochwasser, wenn einfach viel Regen runterkommt. Also da verändert sich wirklich alles. Und das betrifft vor allem die Bergbauern und Bergbäuerinnen, aber die Landwirtschaft generell. Und der Tourismus, der alpine Tourismus, der auf alle Fälle. Also das Wege müssen verlegt werden, wenn der Gletscher nicht mehr da ist. Es wird gefährlicher, es wird brüchiger. Ich bin selber sehr intensiv in den Bergen unterwegs. Also auf das muss man sich einstellen. Man kann nicht mehr so, wie es halt vor 10, 20, 30, 40 Jahren gewesen ist, damit umgehen. Und ich selber war vor 25 Jahren sozusagen

0: Ja, und ich meine, da ist mir wirklich kalt runtergelaufen über den Rücken, sozusagen, wenn ein junger Mensch sagt, boah, ich habe da noch hingegriffen und wer weiß, wie lange der noch da ist. Mhm. Also da sieht man auch, welche Verantwortung wir haben, die wir in Entscheidungspositionen sind, da anzupacken und zu schauen, dass wir einfach mehr Klimaschutz machen.
1: Haben Sie eine konkrete Vorstellung oder konkrete Zahlen, was die Kosten für den Gletscherschwund für das Land Salzburg bedeuten, beziehungsweise gibt es bereits jetzt Kosten? Ich meine, immerhin zum Beispiel verzeichnete das Gletscherskigebiet in Kaprun in den vergangenen Jahren ja Rekordumsätze, also da läuft es noch eigentlich. Gibt es da konkrete Zahlen, irgendwelche Schätzungen oder Studien?
0: Also generell kann ich jetzt für Salzburg nicht sagen, was der Gletscherschwund an sich sozusagen für Kosten verursacht. Aber das gesamte Versäumnis im Klimaschutz, das verursacht massive Kosten. Und im Jahr 2025 hat alleine das Land Salzburg 6,4 Millionen Euro an Förderungen für Schäden durch Starkregen, durch Hochwasservermurungen ausgezahlt. Das heißt, das geht wirklich ins Geld. Und österreichweit sind es 2 Milliarden Euro, die wetter- und klimabedingte Schäden einfach ausmachen. Das heißt, ein Nichthandeln oder zu wenig Handeln wird teuer und das zahlen alle Steuerzahler und Steuerzahlerinnen. Und vor allem, schon gesagt, also es geht an die Substanz der Menschen, die in unserem Land auch leben. Wir merken es jetzt, also die Hitzewelle, das bringt schon mehr Umdenken wieder. Es ist jetzt gerade, ich glaube, heute sozusagen eine Information rausgekommen, wie sehr die letzte Hitzewelle die Menschen wieder zu Umdenken gebracht hat und sie wieder anerkennen, okay, da ist wirklich ein menschgemachter Klimawandel da oder die Klimakrise ist real. Also so Klimawandelleugner, die wären schon weniger. Aber da gibt es auch, die sagen, ja, das ist halt ein Sommer wie damals und man soll sich nicht so anstellen, das ist doch angenehm warm. Und das angenehme Warme ist für Menschen, die älter sind, für kranke Menschen, für Kleinkinder gesundheitsgefährdend. Also das ist nicht ein netter Sommer und ich sitze mich halt auf Eis oder ich gehe zum Sommerfest, sondern das heißt wirklich, beim Arbeitsplatz wird es für manche schwierig, in den Schulklassen, in den Kindergärten. Menschen leben in überhitzten Wohnungen, können sich Außenjalousien nicht leisten. Also wir haben bei dem ganzen Thema der Klimakrise einen ganz starken sozialen Aspekt drinnen. Menschen mit viel Geld können sich es besser richten, leisten sich halt Klimageräte, fliegen halt in den Norden. Menschen mit wenig Geld, die leiden. Und wenn man so sagt, die Gletscher schmelzen dahin und herunten sozusagen zerfließen die Menschen, weil es einfach mit der Hitze einfach zu viel ist für den menschlichen Körper.
1: Sie haben schon gerade gesagt, dass die Allgemeinheit das am Ende stemmen muss und das sind die, die betroffen sind. Wer ist aber auf der anderen Seite jetzt politisch dafür am meisten verantwortlich? Also wo ist der größte Handlungsspielraum, wenn es um Klimaschutz geht? Ist es einfach der Bund, der da Sachen entscheiden muss? Haben die Länder auch viel Entscheidungskraft oder vielleicht sogar auch die Gemeinden? Wie ist das aufgebaut?
0: Also das darf niemanden kalt lassen. Auf jeder politischen Ebene müssen wir anpacken. In den Gemeinden geht es darum, Klimawandelanpassung zu machen, dass die Menschen vor Muren, vor Hochwasser geschützt werden, dass es kühle Räume gibt für Menschen, dass Bäume gepflanzt werden. Also ich sage es nur mal, Bäume, Bäume, Bäume. Der Schatten der Bäume ist so wichtig für unsere, nicht nur, weil es behaglich ist und schön grün ist, sondern das senkt einfach die Temperaturen. Das ist das, was Gemeinden machen können. Auf der Landesebene schaut es derzeit sehr traurig aus. Da hätten wir viele Möglichkeiten. Es wurde aber das Klimabudget um mehr als die Hälfte gekürzt. Es sind Personalressourcen abgezogen worden. Es sind ganz wichtige Maßnahmen, wie zum Beispiel die Sanierungsförderung, die wirklich die Menschen unterstützt, dass sie niedrigere Energiekosten haben, dass sie rauskommen aus Öl und Gas. Die ist gestrichen worden, gestoppt worden, gibt es nicht mehr. Es wird der Naturschutz geschwächt und der Naturschutz und der Klimaschutz, die hängen zusammen. Wir haben eine Zwillingskrise. Also es geht nicht nur darum, dass es immer heißer wird, sondern wir haben auch Artensterben und das beschleunigt sich dann untereinander. Und da wird wirklich reingefahren mit dem Vorschlaghammer. Das ist etwas, was gerade die Menschen, die jetzt unter der Hitze leiden oder unter dem Hochwasser leiden, wirklich fast ein Schlag ins Gesicht für die Leute, wie da Politik gemacht wird. Und natürlich hat man auf der Bundesebene auch einen großen Hebel. Da wird aktuell aber eher mehr Geld ausgegeben für große Autobahnen durch Naturschutzgebiete. Also auch da ist die Politik derzeit nicht unbedingt klimaschützend unterwegs. Und ein Hebel ist auch auf europäischer Ebene. Da gibt es immer wieder mal mutige Entscheidungen, wie das Renaturierungsgesetz, das wir haben, das auch sich auswirkt auf alle Mitgliedstaaten, ein wichtiges Thema. Aber gleichzeitig werden da jetzt sogenannte Omnibusse gestartet, das heißt wichtige Vorgaben Schritt für Schritt zeitlich hinausgezögert, verlängert, Verbrenner aus, na, machen wir es doch nicht gleich. Also auf jeder Ebene gibt es Möglichkeiten anzupacken und auf jeder politischen Ebene gibt es leider auch Möglichkeiten, das Ganze abzubremsen.
1: Heute spreche ich

0: Lukas Oberauer gemeinsam mit der Landestagsabgeordneten der Grünen, Frau Magister Berthold, und Universitätsprofessor Bernhard Salcher aus dem Fachbereich der Umwelt und Biodiversität der Universität Salzburg über das Gletscherschmelzen. Eine Sache, die jetzt schon auch öfter gesagt worden ist, sind die Moränen oder auch die Muren und so weiter und so fort, also eben Sachen, die jetzt viel mehr auftreten, wo die Gletscher schmelzen. Was hat der Permafrost damit zu tun und warum versteht man Gletscher als Wasserspeicher?
1: Das Problem des Permafrostes ist, dass er sozusagen, dass man sehr gut kennt aus Laboruntersuchungen, dass das Eis im Fels den ganzen Fels stabilisiert. Dort, wo Gletscher waren, gerade im Hochgebirge vor nicht allzu langer Zeit, auch geologisch gesehen, ist der Fels generell brüchig, ist aufgelockert, hat viele Klüfte und oft steil, übersteilt worden vom Gletscher. Und diese Klüfte im Zusammenhang mit der Steilheit der Flanken, die sind natürlich anfällig für gravitative Massenbewegungen und das Eis stabilisiert das sozusagen. Ja. Also das heißt, ein Fels, in dem, wenn die Klüfte sozusagen mit Eis gefüllt sind, hält der Fels besser zusammen. Auch der Fels selber als Gestein wird stabiler sozusagen. Das heißt, dieser Permafrostverlust macht uns eigentlich sehr zu schaffen in der Infrastruktur, weil es auch Thema ist Tourismus, Infrastruktur für Hütten, für Wegebau, also für touristische Infrastruktur. Ist natürlich bei uns auch ganz massiv betroffen. Und natürlich auch dann im Zusammenhang mit den Zunahme an Starkniederschlagsereignissen durch die Erwärmung, nicht? Wir haben einfach mehr Extremwetterereignisse. Das heißt, wir haben mehr Material, das vielleicht nicht unbedingt jetzt gerade auf den Weg fällt, sondern irgendwo oben in sozusagen zusammengeschwappt wird, könnte man sagen, und dann bei einem Murgangereignis hinuntertransportiert werden. Mehr Lockergestein fällt an, das dann bei einem Extremwetterereignis in das Tal sozusagen weiter transportiert wird. Ja. Gletscher sind in den Ostalpen natürlich noch da, mehr oder weniger groß, aber sie sind für Kraftwerke mit Sicherheit eine gewisse Versorgung an Wasser, aber sie sind jetzt nicht so, dass man jetzt sagt, kritisch unbedingt, dass man jetzt das Wasser durch das Fehlen des Gletschers ausgehen würde. Es sind dann eher die Verteilung der Niederschläge, die einfach nicht nachlassen. Es wird einfach trockener, die Niederschläge kommen zwar vielleicht im Durchschnitt sind sie vielleicht die Niederschlagswerte ähnlich, aber sie kommen halt massiver zu punktuell sozusagen, sind nicht mehr ausgeglichen. Ja. Das ist das eher das Problem. Ja.
0: Was sind dann konkrete Kosten, die daraus entstehen? Weil es muss dann ja auch irgendwie zum Beispiel vor Muren geschützt werden. Richtig. Und so weiter und so fort. Was genau muss gemacht werden, damit man sie bestmöglichst darauf vorbereitet, um Gebäude, Menschen zu schützen?
1: Das sieht man eigentlich eh, dass es momentan passiert, wenn Sie denken an die Berichte, die jetzt Adlersuche zum Beispiel, die höchste Hütte Österreichs, also sind so enorme Kosten, weil natürlich die Verankerung dieser Berghütten als konkretes Beispiel im Permafrost nicht mehr gegeben hat, weil der auflockert, weil sozusagen Teile unter der Hütte förmlich wegbrechen. Ja. Die ganze Infrastruktur, die Hochalpine ist natürlich gefährdet, ich kann das jetzt nicht in Zahlen gießen und es erfordert natürlich Sicherungsmaßnahmen wie Steinschlagnetze, wie ja, Wildbach- und Lawinenverbauung, die gemacht werden muss, die natürlich, wo man in Österreich zwar sehr viel Know-how hat, aber die natürlich enorme Kosten produzieren. Ja.
2: Um ein bisschen eine Orientierung zu geben, hängt auch mit Gletscher im Zusammenhang Hochwasser, also und das Projekt im Oberpinzgau, da hat das Land Salzburg jetzt gerade 20 Millionen Euro sozusagen für das reserviert und da kommt noch Bundesgeld dazu, also das geht wirklich in die Millionen, was diese klimabedingten Anpassungen einfach benötigt.
0: Jetzt haben wir schon einiges gehört zu der aktuellen Situation, wie es mit den Gletschern ausschaut und auch zu den Kosten, die anfallen und genau, was das bedeutet. Jetzt stellt sich natürlich die Frage, was kann die Politik tun, was ist der Handlungsbedarf? Frau Berthold, Sie haben bereits kurz nach der Bildung der neuen blau-schwarzen Landesregierung öffentlich festgehalten, dass Klimaschutz im Regierungsprogramm mit keinem einzigen Wort erwähnt wird. Das war vor 3 Jahren. Hat sich seither irgendetwas verändert?
2: Die Befürchtungen haben sich leider bewahrheitet. Es ist das Klimaschutzbudget weniger als halbiert worden. Es sind andere Förderungen gestrichen worden im Klimaschutz. Es ist das Personal gestrichen worden. Es ist die Sanierungsförderung, die ganz wichtig ist, gestoppt worden. Also wir sehen massive Rückschritte in dem Bereich und die Kosten tragen alle, also Salzburgerinnen und Salzburger, die Steuerzahlenden, weil damit einfach der Klimaschutz abgebremst wird, die Energiewende wird abgebremst. Von Technologieoffenheit in dem Bereich keine Rede. Wir brauchen alle Möglichkeiten der naturverträglichen Energiewende. Wir brauchen Windräder, wir brauchen Biomasse, wir brauchen Photovoltaik. Was Grüne sage ich immer sozusagen mit Blick auch auf den Naturschutz. Also es geht da nicht ums Ausspielen, sondern es geht darum, einfach wegzukommen von den fossilen Energien. Und Salzburg gibt noch immer jährlich 480 Millionen Euro aus für fossile Energien. Die fließen ins Ausland, die fließen zu großen Ölkonzernen, in autokratische Regime und die fehlen uns in der heimischen Wirtschaft. Also wir hätten so viele Schätze da, wir haben die Sonne, wir haben den Wind. Wasser geht schon ein bisschen ans Ende, sozusagen, da ist nicht mehr so viel da. Aber auch da kann man zum Beispiel kleine Wasserkraftwerke ertüchtigen, effizienter gestalten. Und da ist die aktuelle Landesregierung einfach nicht gut unterwegs. Sie bremst das Ganze runter. Man merkt, dass es nicht ihren Schwerpunkt hat. Und ich finde das einfach fahrlässig, weil es zahlen die Menschen drauf.
0: Es sind ja zum Beispiel auch die Rechte der Landesumweltanwaltschaft durch zwei Gesetzesnovellen sehr stark beschnitten worden. Zum anderen, Sie haben es schon vorher auch angesprochen, das Renaturierungsgesetz, welches von der EU durchgesetzt worden ist, woran sich Salzburg nicht hält. Und da drohen jetzt auch Strafzahlungen aus Brüssel. Sagen Sie jetzt, wenn es zusammenkommt mit den Beispielen, die Sie jetzt aufgeführt haben noch, mit den Zahlungen an Ölkonzerne im Ausland, ist es einfach politische Gleichgültigkeit, wenn es um den Klimawandel geht, oder ist es einfach eine Strategie dahinter, die tiefer geht?
2: Ich glaube, es ist eine Mischung. Also wir erleben es ganz stark als parteiideologische Klientelpolitik, möchte es einmal so bezeichnen. Es werden manche Bereiche sozusagen unterstützt, da wird Geld reingepumpt, im Klimaschutz wird reduziert. Auch im Naturschutz, da sozusagen, greift wirklich Marlene Swacek mit extrem sozusagen destruktiver Hand durch. Und wenn man sich das anschaut, wie die Regierung jetzt gerade den Klimaschutz lebt, wir haben auch eine Landesrechnungshofprüfung in Auftrag gegeben, dann wird klar gesagt, mit diesen Maßnahmen werden die Klimaziele nicht erreicht. Und für Salzburg runtergebrochen würden Strafzahlungen in der Höhe von 130 Millionen Euro bis 2030 drohen. Das heißt, dieses Nichtstun kostet uns auch wieder. Also wir zahlen sozusagen Geld ins Ausland für fossile Energien, wir tun nichts, wir müssen Geld zahlen für Klimawandelanpassung und bei den Menschen selber kommt auch wenig an. Das ist wirklich eine Politik, die kurzsichtig ist und die nur sozusagen eigenes Klientel bedient. Also es gibt genug zu tun, wir weisen immer wieder darauf hin, aber sie geben sich eher anderen Großprojekten hin.
1: Vielleicht kann ich noch was ergänzen dazu. Ich denke mir auch, oft hört man ja in der Bevölkerung, dass ja, Österreich, was kann Österreich schon tun, wenn man CO2 reduziert? Und ich möchte dazu eines sagen und eines bedenken, dass ungefähr ein Drittel des CO2-Ausstoßes global jährlich von Ländern kommt, die kleiner sind oder so groß sind wie Österreich. Ja? Also das heißt, auch Kleinvieh macht Mist, definitiv. Und ich denke mir, der Anspruch von Österreich muss sein, unter den Besten zu sein. Wir müssen diese Transformation schaffen. Wenn man jetzt weiterdenkt, wir sehen, was passiert, wenn wir das nicht tun. Ich sage jetzt nur Stichwort E-Mobilität zum Beispiel oder Solar-Know-how, über die Photovoltaik-Know-how, das ist einfach ins Ausland abgewandert. Das hätte nicht sein müssen. Das ist jetzt in China. Ja?
2: Also ich glaube, dass manche Menschen auch schon weiter sind wie die Politik, die wirklich sich selber PV-Module sozusagen montieren, die umsteigen aufs E-Auto, auch wenn es keine Förderung gibt, die wirklich das in die Hand nehmen, die sich dafür einsetzen, dass es wieder mehr Blühwiesen gibt, dass Bäume gepflanzt werden. Und die müssen wir auch stärken, hinschauen, dass es mehr werden und auch die ermutigen, dass sie Druck machen auf die politischen Entscheidungsträger und von denen einfordern, macht euch einen Job. Ja? Schaut, dass wir in Zukunft da gut leben können.
1: So ist es und ich denke, auch dieser Sommer wie heuer, der wieder zumindest im Juni einen Rekordwerte gebracht hat, ich denke auch, dass mehr Denken in die Richtung, dass was getan werden muss. Und eins muss uns klar sein, wenn wir uns erinnern an unsere Jugend, unsere Kindheit, wir haben diese langsame Erwärmung, haben wir wahrscheinlich alle mitbekommen, die schneearmen Winter, es wird immer weniger. Ich bin als Kind regelmäßig sozusagen noch Schlittschuh gefahren, auch natürlich auf Natur sehen oder auch Rodeln gewesen, ja, im östlichen Hügelland sozusagen. Ja. Es ist alles nicht mehr möglich. Ja. Und das müssen wir uns vor Augen, dass das noch viel schneller wird. Ja. Also das, wenn wir uns jetzt bedenken, dass wir es jetzt langsam gesehen haben in den letzten Jahrzehnten, die wir so beobachtet haben, das geht jetzt viel schneller. Ja? Das heißt, das Ganze nimmt echt an Fahrt auf. Ja? Während sozusagen die CO2-Emissionen weiter linear mehr oder weniger steigen und China plateaut das jetzt vielleicht, aber grundsätzlich im Global steigen sie relativ linear, nimmt die Erwärmung sozusagen nicht linear zu, sondern hat einen exponentiellen Komponente drinnen. Das heißt, es geht jetzt immer schneller. Ja? Und das ist tatsächlich eine bedrohliche Geschichte, auf die wir jetzt wirklich reagieren müssen. Alle.
0: Zum Abschluss noch eine Frage, die sich vielleicht sehr naiv anhört, weil es war jetzt sehr, sehr negativ, wenn man auf die aktuelle Situation schaut und auch auf die Zukunft der Gletscher. Aber gibt es vielleicht neben dem Bewusstsein, das Menschen dadurch kreieren und die dadurch klimabewusster und umweltfreundlicher leben, auch andere Vorteile? Oder ist es die Hoffnung davon, ist, dass es einfach eine Schönmalerei der Katastrophe ist und daran ist nichts Gutes eigentlich.
2: Naja, wir lernen neue Tiere und Pflanzen kennen, die zu uns einwandern. Manche Neophyten, also die Eingewanderten, machen uns Probleme. Ja? Also Tigermücke ist nicht unbedingt das, was wir wollen, oder die große Zecke, die da kommt. Es profitieren auch manche Bereiche davon. Also in der Landwirtschaft gibt es sehr wohl Veränderungen, dass sozusagen dann was möglich ist, dass Feigenanbau möglich ist, Olivenanbau, Weinanbau. Man muss das aber natürlich sozusagen aufwiegen. Und das, was die große Herausforderung ist, ist die Anpassung, die wir machen müssen. Ja, es, wir werden diesen Sommer, das wird einer der kühlsten sein unseres restlichen Lebens. Das muss man sich immer vor Augen halten, auch was das für uns heißt, wenn wir älter sind. Und die Anpassung braucht es, also das ist ganz klar, das wird nicht mehr weggehen, aber gleichzeitig eben den Klimaschutz auch. Also da müssen wir in beiden Bereichen fahren. Und der Mensch an sich ist schon anpassungsfähig, die Natur viel stärker, also die stößt sich auf das ein. Die Natur braucht uns nicht zum Überleben, die holt sich einfach ihre Bereiche wieder zurück. Also da geht es darum, dass wir einfach auf dieses Zusammenspiel schauen und dass wir ja einfach unsere Verantwortung für unsere Mitmenschen wahrnehmen und für die kommenden Generationen.
1: Diese Frage würde ich, bekomme ich oft gestellt und es fällt mir nicht ganz einfach, da was wirklich Positives zu antworten. Man kann das vielleicht auf eine kurze und eine lange Perspektive sehen. Kurzfristig, ja, denke ich mir auch, es gibt vielleicht ein höheres Bewusstsein, es gibt eine gewisse Transformation an eben an alternative Energien. Man muss sich vor Augen führen, dass ja Erdöl und Erdgas erstens auch ähnlich ist, selbst mit oder ohne Klimawandel. Das ist eine ähnliche Ressource. Und natürlich, dass in dort, wo es gefördert wird, in großen Teilen der Regionen, ja auch furchtbare lokale Umweltsünden passieren. Ja? Soziale und Umweltsünden passieren. Ja? Wenn es jetzt nicht in Europa ist, ist es natürlich besser, ob es in der Nordsee oder Österreich passiert, da passiert das nicht. Ja? Aber in vielen Teilen der Welt, wo ich Öl und Gas bekomme, passiert das. Wenn wir davon wegkommen, ist eine Unabhängigkeit da. Und die wird jetzt schnell, die wird so oder so kommen, mit oder ohne uns. Die wird passieren, weil wir einfach unter Druck sind. Ja. Wenn man das so will, wäre das eine positive Komponente. Ja. Kurzfristiger gesehen, sagen wir. Und langfristig gesehen, man könnte jetzt, das hört sich fast ein bisschen zynisch an, aber fast, wenn man anschaut, in der Erdgeschichte gab es Massenaussterben und einige, die tatsächlich mit starken Klimaerwärmungen zusammenhängen. Das heißt, das größte Massenaussterben der Erdgeschichte vor 292 Millionen Jahren ist durch starken Vulkanismus sozusagen über Hunderttausende, Zehntausende Jahre passiert. Über 90% aller Arten der Welt sind ausgestorben. Das ist unglaublich, ja, unglaubliche Mengen. Aber dann ist das Leben wieder zurückgekehrt in einer größeren Fülle als davor sozusagen. Also wenn man das jetzt über geologische Zeiträume sehen, betrachten würde, kann man Hoffnung schöpfen, dass es wieder die Wunden geheilt werden.
0: Sehr geehrte Frau Magister Berthold, sehr geehrter Herr Professor Salcher, ich danke euch beiden für das Gespräch. Auch Ihnen, liebe ZuhörerInnen, vielen Dank fürs Zuhören. Mein Name ist Lukas Oberauer. Bis zur nächsten Werkspost.
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Willkommen zur Sendung Blues Time. Wurzeln, Kern, Substanz und Zukunft zeitgenössischer populärer Musik. Mein Name ist Norbert Egger und ich freue mich, dass ihr dabei seid. Ihr hört ein Blues Time Special mit der Vorstellung eines Albums und der Geschichte der Künstlerin.

In diesem Special stelle ich euch Henry St. Clair Fredericks Jr. vor. Nie gehört, obwohl doch so wichtig? Klar, er ist wohl auch nur unter seinem Künstlernamen Taj Mahal bekannt. Beginnen wir gleich mit zwei Songs von seinem Album. Corinna und I Ain't Gonna Let Nobody Steal My Jelly Roll.

Das war Taj Mahal mit Corinna und I Ain't Gonna Let Nobody Steal My Jelly Roll. Das Album The Natchez Blues erschien 1968 bei Columbia, heute Sony Music. Neben Taj Mahal gesang Mundharmonika und Gitarre mit dabei übrigens, unter anderem am Klavier Al Kooper von Blood, Sweat and Tears und an den Drums Earl Palmer, der schon bei den Hits von Little Richard für den Groove gesorgt hatte. Als nächstes vom gleichen Album She Called the Cady and Left Me a Mule to Ride und Going Up the Country, Paint My Mailbox Blue von Taj Mahal.

Wir hörten She Called the Katy and Left Me a Mule to Ride und Going Up the Country, Paint My Mailbox Blue von Taj Mahal. Das Album war durch sehr innovative Grooves und Arrangements geprägt und seiner Zeit weit voraus. Immerhin erreichte Taj Mahal in den Billboard 200 damit Rang 160 und hielt sich dort 14 Wochen. Hier ist vom Album mit You Don't Miss Your Water noch eine wunderbare Ballade und mit The Jacu ein spannender Groove.

Das waren You Don't Miss Your Water und The Chaku von Taj Mahal. Wie erwähnt, war der Geburtsname von Taj Mahal Henry Sinclair Fredericks. Er wurde 1942 in Harlem, New York, geboren. Seine Eltern waren Musiker. Während seinem Studium gründete er eine Band und zog 1963 nach L.A. 3 Jahre später gründete er mit Ry Cooder dort eine Band, verließ diese aber aufgrund von mangelndem Erfolg. 1968 erschien bei Columbia Records schließlich sein recht erfolgreiches Album Taj Mahal. Und wie gehört, schaffte es das zweite Album, von welchem wir gerade mehrere Songs gehört haben, in die Billboard 200. Daher spiele ich euch noch einen der Bonustracks aus dem Album, The Things Are Gonna Work Out.

0: Wir hörten Taj Mahal mit Things Are Gonna Work Out Fine. Damit kommen wir zum zweiten Album von Taj Mahal, welches ich euch heute vorstelle. Auch wenn Oh So Good and Blues es mit Rang 190 nur knapp in die Billboard 200 schaffte und damit nicht so erfolgreich war, ist dies eines meiner Lieblingsblues-Alben. Sehr authentisch, unerschrocken und erfrischend. Zum Einstieg gleich einer meiner Lieblingssongs, Little Red Hand Blues, gefolgt vom Instrumental Buck Dancer's Choice.
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Das waren der Little Red Hand Blues und Buck Dancer's Choice. Wer hat da eigentlich neben Taj Mahal noch gesungen? Richtig. Niemand geringerer als die Pointer Sisters lieferten hier für Taj Mahal den Background-Gesang. Das Album wurde im Jahr 1973 auch wieder bei Columbia Records veröffentlicht. Und weil die Scheibe einer meiner liebsten Bluesplatten ist, gleich noch zwei ganz charakteristische Songs daraus: Oh Mama, Don't You Know und Dust My Broom.

Wir hörten Taj Mahal mit Oh Mama Don't You Know und Dust My Broom. Es ist absolut nicht übertrieben, wenn behauptet wird, dass Taj Mahal einen großen Beitrag zur Weiterentwicklung des Blues geleistet hat. Und erfreulicherweise wurde sein Mut auch mit kommerziellem Erfolg und Ruhm belohnt. Unter anderem erhielt Taj Mahal bislang 4 Grammys, 11 seiner Alben schafften es in die Billboard 200 und die Co-Produktion mit Cap Mo, das Album Taj Mo, erreichte 2017 in den Billboard Blues Album Charts Rang 1. Hören wir nochmals 2 Songs aus So Good and Blues, Railroad Bill und Frankie and Albert. Bei Frankie and Albert ist Taj Mahal wieder mit den Pointer Sisters zu hören.

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1: Das war Taj Mahal mit Railroad Bill und Frank and Albert. Zum Abschluss spiele ich euch noch mehr aus dem Taj Mahal-Album Oh So Good and Blues. Aber vorher verabschiede ich mich von euch. Vielen Dank fürs Einschalten von Blues Time und hoffentlich bis zur nächsten Sendung. Und nicht vergessen, es gibt Blues Time jede Woche. Jeweils einmal im Monat das Feature und die Charts und in den Wochen dazwischen die Specials. Wer die Sendungen nachhören möchte, findet diese auf der Seite bluestime.eu/mediathek. Eine gute Zeit wünscht euch, euer Norbert Egger. Hier zum Abschluss Taj Mahal aus seinem Album Oh So Good and Blues mit Built for Comfort und dem Teacups Jazzy Blues Tune.

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1: Dietmar Erlacher begrüßt zu Earls Black Earblau und einer kleinen Programmänderung. Wer die Sendung genau verfolgt, erwartet sich jetzt, und zwar völlig zu Recht, den dritten Teil des psychedelischen Sommers mit US-amerikanischer Psychedelia. Aber der Earl musste gerade vorhin feststellen, dass er das falsche Becken Schallplatten mit ins Studio gebracht hat. Live ist eben live. Deshalb gibt es heute eine Sendung, die erst für den September vorgesehen war. Passt aber auch gut zur momentanen Sommerhitze. Das entsprechende Motto lautet Down by the River.

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Das waren wieder einmal die unverwüstlichen Residents mit dem Schlusstrack ihres neuesten opulenten Meisterwerks Dr. Dark, einer Avantgarde-Rockoper in drei Akten. Take Me to the River handelt vom Freitod des Protagonisten. Wir werden in unserer losen Serie über Rockopern sicher noch einmal darauf zurückkommen. Earth, Black, Ear, Blau. Heute also mit einer Sendung unter dem Motto Down by the River. Wir haben für heute Songs zusammengestellt, die an einem Fluss spielten. Man mag da zuerst an ein idyllisches Picknick am Wasser denken, aber häufiger wird's da eher ungemütlich. Tummeln sich dadurch massenweise Mörder und Selbstmörder. Eliza Day findet da zum Beispiel ihr nasses Grab, nachdem ihr Liebhaber ihr den Schädel mit einem Stein eingeschlagen hat. Nach Nick Cave besingen dann Ernst Jandl und A Parrot Singing Selbstmörder.

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Da hat sich jemand im Walzer Takt an der Donau eine Krawatte aus Stein gebunden. Aber es geht natürlich auch ganz anders. Paternoster schildern in ihrem Song O Danube einen entspannten, idyllischen Badetag an der alten Donau.

Das war der wohl größte Hit von Christie aus dem Jahre 1970, Yellow River. Ein Song, der von einer fröhlichen Heimkehr nach langer Abwesenheit erzählt. Aber keine Angst, gleich wird's wieder düster. Wie Nick Cave hat auch Neil Young einen Ort unten am Fluss zum Schauplatz eines Mordes gemacht. Wir hören den Song in einer Version aufgenommen, in einer Version von Low aufgenommen gemeinsam mit den Dirty Three.

Lo und die Dirty Three haben diesen Song von Neil Young im Auftrag des holländischen Labels Konkurrent eingespielt. Und zwar für die Reihe In the Fish Tank. Das Konzept dafür sieht vor, dass zwei Bands zusammengespannt werden. Und ihnen wird eine bestimmte Studiozeit zugestanden und in der soll eine gemeinsame EP entstehen. Die Idee ist aufgegangen und hat einige äußerst spannende Ergebnisse gebracht. Es folgen nun zwei Songs mit demselben Titel, Riverman. Einmal Nick Drake und dann David Sylvian.

Das war ein... Here's a float on down to the sea. Das war noch der River Song von Susie Stapleton. Aus einem Filmsoundtrack von Lydia Lunch und Lucy Hamilton stammt der folgende Titel, The Drowning of Lucy Hamilton. Lydia Lunch am Piano und Lucy Hamilton

Das war natürlich der selige David Thomas, hier mit den beiden blassen Buben, der DuBale Boys, Keith Molyneux und Andy Diagram. Der Track River findet sich auf ihrem Album Surf's Up. Der Earl hat euch heute runter zum Fluss begleitet und das nächste Mal gibt's John Cavanti. Das bezieht sich natürlich auf Don Giovanni, aber wir sind damit weit entfernt von Festspielfeierlichkeiten und Mozart. Das ist eine New Yorker No-Wave-Operette, die ihr da um die Ohren gehauen bekommt am 13.8. Für heute bleibt noch Zeit für einen weiteren River-Song. Und zwar There's a River des Godspeed-Parallelprojekts A Silver Mount Zion. Die 1994 in Montreal gegründeten Godspeed You Black Emperor haben den Postrock mit ihrem sinfonischen, ausladenden Longtracks völlig neu definiert und haben nebenbei das ein ähnliches Projekt mit annähernd derselben Besetzung betrieben, nämlich A Silver Mount Zion. Der einzige, aber wesentliche Unterschied besteht darin, dass bei Godspeed You Black Emperor alles rein instrumental ist, bei Silver Mount Zion aber auch gesungen werden darf. Hier also der letzte Titel für heute, There's a River, the Earl, verabschiedet sich, bleibt uns gewogen. Und ich wünsche euch eine gute Nacht.

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1: Und ich, Sascha Baskesiger, am Mikrofon, einen schönen Abend wünsche ich euch, egal ob ihr jetzt auf der Radiofabrik Salzburg zuhört am 30. Juli oder es für euch bereits August ist in Schleswig-Holstein oder in Hamburg bei Tide Radio, Lübeck FM, Kiel FM oder Westküste FM. Ja, wir sind immer noch bei der Anime-Messe Babelsberg natürlich in dieser Woche. Wir haben da einige Interviews, hatte ich das Vergnügen zu haben. Diese Woche gibt es nämlich auch wieder ein richtig cooles Interview mit einem richtig coolen VIP. Diana Garnett kommt diese Woche dran. Ja, ja, das Interview wird auf alle Fälle, ja, kommt gleich nach dem nächsten Titel. Aber natürlich, Elefant im Raum, müssen wir in dieser Sendung auch über Kumamoto reden. Da ist nämlich am Mittwoch ein schweres Erdbeben gegeben mit einigen Toten. Die Information kriegt ihr dann in der zweiten Hälfte. Und natürlich auch dazwischen gibt es Nachrichten, sowohl Nachrichten aus Japan als auch Nachrichten aus der Anime- und VTuber-Szene. Ja, alles dabei, so wie immer. Und dazu Musik. Zum Beispiel Nanoriebe mit Asalea gleich. Und nach Nanoriebe dann noch gleich Diana Garnett im Interview. Und ihr bleibt jetzt hoffentlich dran hier bei Eckminip On Air.

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2: 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Am Mikrofon ist Sascha Baskasirke, hier sind die Japan-Anime und YouTuber-News. Konnichiwa. Schweres Erdbeben erschüttert Kumamoto. 1% Steuern auf Lebensmittel in Japan. Und Akira Toriyama kommt in Hall of Fame. Ein Erdbeben der Stärke 7,1 hat am Dienstagnachmittag um 16.27 Uhr Ortszeit die Präfektur Kumamoto und angrenzende Regionen getroffen und zu mittlerweile 34 bestätigten Toten geführt. Laut der Meteorologischen Agentur Japans befand sich das Epizentrum in einer Tiefe von nur 10 Kilometern in einem Teil der Hinaru-Faltenzone, die vor 10 Jahren bei den letzten großen Erdbeben nicht mit wegrutschte. Das Erdbeben hatte eine Intensität von 7 auf der japanischen Skala. Bis zum Donnerstagabend wurden über 250 Nachbeben gemessen. Einige davon hatten Magnituden von bis zu 5,8 auf der sogenannten Richterskala. Eine Tsunami-Warnung wurde ausgesprochen, aber es kam zu keinen Überschwemmungen. Das Erdbeben führte zu massiven Zerstörungen. Häuser stürzten ein und mehrere Menschen wurden in einer Papierfabrik und in einem Einkaufszentrum getötet. Die Regierung von Japan hat den Notstand ausgerufen und mehr Infos zum Erdbeben gibt es dann auch in wenigen Minuten noch ausführlicher.
1: Ja.
2: 1% Umsatzsteuer beim Kauf von Lebensmitteln und Getränken statt der aktuell 8%. Das will Japans Premierminister Sani Takaishi ab April 2027 für zunächst 2 Jahre einführen. Sie will so wenig verdienende Menschen massiv von der Steuerlast befreien, da wegen Mindestverdienstgrenzen beim Einkommen es zumeist die einzige zu zahlende Steuer ist, während von Einkommenssteuersenkungen vor allem gut verdienende Menschen profitieren. Sie will die Steuersenkung aber ohne zusätzliche Schuldenaufnahme finanzieren und das Programm soll zeitlich begrenzt sein. Die Umsatzsteuer wird auch benötigt, um die Kosten für Renten und Gesundheit finanzieren zu können. Darum ist der Plan auch nicht ohne Kritiker. So sind in der LDP unter anderem Taro Kano und auch Yuko Obushi gegen die Pläne. Der Mindestlohn in Japan wird dagegen nächstes Jahr stark ansteigen, um fast 5%. Er soll dann 55 Yen mehr pro Stunde bringen. Das sind insgesamt 1176 Yen vor Steuern und Abgaben. Umgerechnet sind das 6,41 Euro.
1: Ja.
2: Es ist passiert. Zum ersten Mal seit den 80er Jahren leben weniger als 120 Millionen Menschen in Japan. Laut dem Innenministerium betrug die Einwohnerzahl am 1. Januar 2026 genau 119.736.483 Menschen, über 900.000 Menschen weniger als im Jahr zuvor. Die einzige Präfektur mit Einwohnerzuwachs war dabei Tokio. In allen anderen Präfekturen ging die Einwohnerzahl stark zurück.
1: Ja.
2: Das Ergebnis der Schlammproben aus den Tiefen des Pazifiks vor Japan ist da. Diese 50 Tonnen Sediment enthielten, wie erhofft, unter anderem Yttrium und Dysprosium, seltene Erden, die bisher nur China verkauft. Nächstes Jahr sollen erstmals ein groß angelegtes Testabsaugen des Schlamms starten. Ja. Und ein 41-jähriger Arzt ist in Nishinomiya bereits zum dritten Mal verhaftet worden, weil er im Zug die Sportkleidung einer von Highschool-Schülerinnen gestohlen haben soll. Und das scheint echt eine Manie zu sein, denn bei einer Hausdurchsuchung fand die Polizei gleich mehrere zum Teil getragene Sportoutfits von Schülerinnen. Er hat die Taten zugegeben und ich frage mich ganz ehrlich, was Haruhi Suzumiya wohl in diesem Fall gemacht hätte, wenn er das bei ihr probiert hätte im Zug. Ist schließlich Nishinomiya, das spielt der Anime. Nee, wir machen weiter mit Dragon Ball. Es gibt nämlich eine Comic-Ära. Der verstorbene Dragon Ball-Schöpfer Akira Toriyama wurde vor wenigen Tagen im Rahmen der diesjährigen Will Eisner Comic Industry Awards in die renommierte Will Eisner Hall of Fame aufgenommen. Dort ist er in der Kategorie halt dann jetzt vertreten. Dort ist auch zum Beispiel Goya Nai dieses Jahr dabei von Devilman, aber auch andere Mangakas haben dieses Jahr Preise bekommen. Shintaro Taro für seine Kurzgeschichte Blood Harvest. The Purgatory Funeral Cakes von Sanjo gewann einen Award in Best US Edition of International Materials Asia. Und Akira von Tatsuhiro Otomo den Preis als Best Archival Collection Project Comic Books. Und auch Andrea Hobinski bekam für ihr Buch Manga as First Century How Creators and Fans Made Japanese Comics 1905 to 1989 einen Preis. Der Will Eisner Award, das ist quasi so eine Art Oscar für Comics. Will Eisner war einer der ersten Comiczeichner, der selbst sagte, dass er Graphic Novels macht, also nicht nur einfach Cartoons, sondern anspruchsvolle Zeichnungen und anspruchsvolle Geschichten. Kommen wir nochmal, bleiben wir nochmal in den USA und auch in Kalifornien. Das US-Bundesgericht in Kalifornien hat nämlich die 111 Milliarden US-Dollar schwere Übernahme von Warner Brothers Discovery durch Paramount Skydance vorläufig gestoppt. Sie hat die Aussetzung des Verzugs noch verlängert. Grund dafür, das ist einfach dadurch, dass es noch einen Kartellprozess gibt, der noch bis zum 1. Juni 2027 anläuft und sie sozusagen sagen, dann könnt ihr nicht einfach schon euch alle zusammentun da. Das Interessante ist wirklich, dass sich da die großen, zwei der größten ja jetzt zusammentun wollen. Am Ende gibt es dann nur noch Disney und halt Paramount, Warner Brothers und Netflix. Amazon und so ein Kram auch noch.
0: Ja.
2: Kommen wir zum Avatar, ist auch Paramount Plus. Avatar Aang, der Herr der Elemente, da ist die Fangemeinde sehr kritisch, weil da wurde ChatGPT eingesetzt zur Gestaltung der südostasiatischen Figuren. Ganz ehrlich, wer ein bisschen mit ChatGPT geredet hat, weiß, die ist zwar manchmal sehr wissend, aber manchmal auch sehr unwissend, die ChatGPT-Leute da, also diese AIs, also ja, kann man nicht anders sagen. Gehen wir weiter. The Anime Man hat ein bisschen sich mit einigen Touristinnen, die in der Szene sind, verausgabt. Die meinten nämlich, es gibt viel zu wenig weibliche Protagonisten in Animes. Und dann hat er erstmal zig Animes, also sehr viele Animes aufgezählt mit weiblichen Protagonisten. Und das Ergebnis natürlich war was? Genau. Diese Touristen meinten dann, kennen wir nicht. Ja gut, nur weil ihr den Anime nicht kennt, heißt es nicht, dass Haruhi Suzumiya nicht ein bekannter Anime ist. Tut mir leid. Und bald können die vielleicht dann die gar nicht mehr sehen. Zumindest wenn es nach der Angst gehen würde von Chibi Reviews, der Angst hat, dass eine bestimmte Ja-Seite bald nicht mehr existieren könnte. Aber in Wirklichkeit ist es nicht ganz so schlimm. Es wurde einfach nur in Japan wieder mal ein Seeder verhaftet, der halt viele NHK-Serien, vor allem Dramaserien, auf besagte Torrent-Seite verlinkt hat. Und in Japan ist es halt verboten, Inhalte aus japanischen Fernsehen einfach so zu verbreiten. Ja, bei uns auch. Aber Anja selber kommen sie ja gar nicht ran, weil in Singapur tut ihnen keiner was und auch allgemein, die sind schon so häufig von den Toten auferstanden. Also ich mache mir dabei ein Jahr jetzt keine Angst. In Nagoya währenddessen treffen sich wieder die Cosplayer. Da ist wieder das WCS und da geht es dann wieder richtig ab. Währenddessen meinen einige wieder mal, sie müssten Leute dafür kritisieren, dass sie bestimmte VTuber mögen. Dieses Mal ist es die problematische Loli-VTuberin Maid Phantome. Mint Phantome. Ja, Maid Mint Phantome, man glaubt es nicht. Ein Geist. Ein Geist, die selber von sich sagt, ich bin alt genug und ja auch. Ganz ehrlich, also. Leute, wenn ihr glaubt, das wären Lolis, dann habt ihr noch nie eine echte Loli-Anime geguckt. Es tut mir leid. Dann empfehle ich euch erstmal Toradora gucken. Also, das ist echt nur noch peinlich. Und vielleicht gibt es auch bald wieder was von Sunny Kusawa zu hören. Die hat zumindest ihren Kanal ein bisschen refreshed. Also, die Beschreibung refreshed. Das sagt aber noch nicht viel aus. Wir kommen zum Wetter in Japan am Tag, am Freitag, den 31.07. Vor allem in Kumamoto ist es immer noch heiß, 33 Grad sind es, aber auch in Tokio mit Gewitter 37 Grad. Es kommt noch so ein kleiner Taifun. Im Norden kühler, 22 bis 23 Grad sind es auf Hokkaido. Am 1. August haben wir dann viel Sonne im Westen und das bei bis zu 37, 38 Grad. Im Norden dagegen sehr regnerische Temperaturen, gehen da kaum über die 23 Grad in Aomori rüber und im Sonntag auch nicht. Da bleibt es immer noch verregnet. Sommer ein bisschen wärmer mit 26 Grad. Gewitter in Tokio mit 39 Grad und auch Fukuoka weiterhin heiße 35 Grad. Der Montag verregnet und gewittert in Kyoto. Es ist kühler in Tokio, nur noch 26 Grad dann. Der Westteil ist immer noch heiß, 37 Grad und auch 36 bis 37 Grad am Dienstag dort. Der Norden im 23 Grad Modus und Tokio immer noch um die 30 Grad. Im Mittwoch dann wird es wieder heiß in Tokio, 33 Grad, 36 Grad im Westen und am Donnerstag sind wir bei 37 Grad im Maximum auf Kumamoto, in Kumamoto und in Tokio bei 34 Grad. Und ja, Kumamoto reden wir gleich drüber, über das Erdbeben nach dem nächsten Jingle und dem nächsten Titel. Gehen wir nochmal genau rein, was ist dann alles ist passiert in den letzten zwei Tagen.

passiert. Kumamoto hat es in unserer Ortszeit 9:27 erwischt. Dann war es um 16:27 in Japan. Vor allem in Uki City, das war das Epizentrum, und Hiwakawa City, aber in ganz Kumamoto, weil Kumamoto City ist direkt darüber, gibt es massive Zerstörungen. 34 Menschen sind mittlerweile gestorben, unter anderem 8 Menschen in einer Papierfabrik, wo halt zum Beispiel ein Schornstein umgekippt sind und auch viele Maschinen, aber auch ein Einkaufszentrum hat es erwischt, in einem Einkaufszentrum in Kashiwa City. Da ist nämlich der erste Stockwerk einfach komplett rausexplodiert. Die Ermittler wissen zwar noch nicht genau, was es ist, aber auch durch erste Zeugenaussagen von Menschen, die das überlebt haben, ist es wohl so gewesen, dass dort sich Gas angesammelt hat, wahrscheinlich durch eine kaputte Gasleitung, und die hat sich irgendwann entzündet. So ungefähr 60 Minuten, nachdem das erste Erdbeben war. Laut Aussagen von Zeugen waren noch Menschen in dem Gebäude, nachdem es evakuiert worden war, um halt zum Beispiel ihre Autos aus der Tiefgarage zu holen, oder aber auch ihre Geschäfte einfach abzuschließen. Und dadurch gibt es jetzt dort mittlerweile schon 5 Tote, soweit ich das mitbekommen habe. Es werden immer mehr auch gefunden. Mittlerweile ist es auch so, dass sie sagen, dass sie in dieser Mall, in der Kumamoto Mall suchen, in der Ion Mall Kumamoto suchen wollen, mit sehr technischen Sachen. Die Regierung von Japan hat auch alle Truppen aktiviert. Laut NHK World hat Premierministerin Sanetaka Ishii 3600 Soldaten der SDF in die Region geschickt, um dort bei den Aufräumarbeiten zu helfen. Da sind nämlich sehr, sehr viele, vor allem ältere, aber auch neuere Gebäude, halt die Säulen zerbrochen und umgestürzt, deswegen werden auch noch so manche Menschen vermisst. Aber nicht nur werden viele Menschen vermisst, es ist auch noch so, dass fast 100.000 Menschen ohne Wasser sind. Die Wasserversorgung werden erst sehr sporadisch wieder in Gang gebracht, weil klar, nach einem Erdbeben sind alle Rohre gebrochen. Das sind dann die unterirdischen Sachen, die nicht so schnell repariert werden können. Und dadurch müssen jetzt bei Hitze von 35 Grad die Menschen am Leben, also mit Wasser versorgt werden aus Tanks und aus LKWs. Es sind dafür auch 420 Evakuierungszentren eingerichtet worden in der Region. Auch der Strom ist in großen Teilen von Kumamoto noch nicht wieder aufgekommen. Das ist halt jetzt genau, also fast genau, also 10 Jahre und ein paar Monate nach dem letzten schweren Erdbeben in Kumamoto wieder passiert, dass dort halt vieles kaputt ist. Wie ich in den Nachrichten eben schon sagte, gehen Forscher davon aus, dass das wahrscheinlich ein Teil einer Spalte war, die noch nicht vibriert hatte beim ersten Mal. Ja. Und da wird jetzt wirklich, da sind es Aufräumarbeiten ohne Ende in Japan. Und es wird immer noch viel gesucht. Und es ist auch interessant, dass derzeit sehr viele Erdbeben sind. Auch zum Beispiel auch der Sakurajima, das ist ja der Berg in Kagoshima, nur ungefähr 150 Kilometer weiter südlich, ist erst vor 8 Tagen ausgebrochen. Ja, es ist dort derzeit die Region sehr aktiv. Wenn ich auch in die Erdbeben-Informationen von NHK gucke, da die ganze Region ist voll mit Erdbeben gerade. Einfach weil auch sich jetzt ganz Kyushu natürlich wieder die Platten neu legen und so und neu einschieben. Also in der Region, also wenn ihr dort seid, alles Gute. Und wer nicht dort ist, sollte auch am besten, wenn er nicht es wirklich nötig dahin muss, nicht dorthin reisen in den nächsten Tagen. Kagoshima kann man sich auch immer später angucken oder bei einer anderen Reise. Also wirklich erst einmal dort die Leute aufräumen lassen. Das dauert mindestens eine Woche, bis da einigermaßen auch nur ansatzweise wieder alles läuft. Shinkansen und so fahren sowieso nicht in die Region. Also Züge kriegt ihr sowieso nicht dahin. Und ich wünsche alles Gute allen, die dort betroffen sind.

Ja, das war's auch schon wieder für Eggmine Banner für diese Woche. Ich hoffe, ihr hattet eine schöne Sendung, ein wunderschönes Interview zu hören mit Diana Garnett. Da danke ich auch nochmal sehr für die Gelegenheit, dass man das machen konnte. Und ja, hoffe, ihr seid nicht allzu betroffen, persönlich oder emotional, von der Kumamoto-Erdbeben-Geschichte. Ansonsten, ja, kann man nur das Beste immer hoffen. Das Beste auf alle Fälle kann man natürlich hoffen, in der Hinsicht, dass es nächste Woche wieder eine wunderbare Sendung gibt. Mit noch mehr Informationen von der Anime-Messe Babelsberg. Dann auch hoffentlich mit weniger aktuellen News dazwischen oder danach. Ja, manchmal muss das Aktuelle auch mit reinkommen. Die nächste Sendung ist übrigens auch schon wieder in einer Woche. Das ist der 6. August eben für die Salzburger bei der Reifabrik Salzburg. Für die Lübecker ist es dann natürlich bei Lübeck FM der 8. August. Der 8. 8. Der 10. 8. Der 10. August ist es dann für die Westküste-Hörer und Hörerinnen. Am 12. sind wir in Hamburg bei Tide Radio dann wieder on air. Und am 13. August ist es dann bei Kiel FM und beim Rest von Schleswig-Holstein wieder mal zu hören. Die nächste Sendung dann. Ich danke euch fürs Zuhören und wünsche euch einen schönen Abend. Und ja, wir hören uns nächste Woche wieder. Und ich danke fürs Zuhören. Und jetzt gibt es noch als letzten Titel hier Aleph mit Fire on the Moon, weil wir uns fehlt noch Eurobeat. Und ja, ich habe mir gedacht, wir sollten noch mal was ganz Frühes von Dave Watchers spielen. Der war schließlich auch auf der Anime-Messe Babelsberg. Tschüss, bis zum nächsten Mal und Baba. Ich bin sehr Spaß gesehen. Das war echt mir immer näher. Wir hören uns dann in einer Woche wieder. Ciao.

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0: Kings and Slaves mit Lose Myself.

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0: Lonely Days mit Sleeping with the Sun.

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0: MSMC und Casio Ton mit Kämpfen fürs Glück.

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